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1: Wir wünschen einen wunderschönen guten Morgen, einen guten Start in die neue Woche. Ja, und das Wetterchen heute, das sieht gar nicht mal so schlecht aus. Gestern war ja wirklich voll der Herbst da mit allem, was dazugehört, auch mit Regenschauern und. Nee, heute beruhigt sich ein bisschen, wird gar nicht mal schlecht. Wir kriegen 12 Grad in der Spitze, am Vormittag Wolken und Sonne im Mix Richtung Nachmittag. Ganz vereinzelt vielleicht auch mal einen Tropfen Regen. In dieser Woche geht es mit den Temperaturen auch nochmal ordentlich aufwärts. Morgen, der Dienstag, bringt es auf 15 Grad. Da ist am Vormittag viel, viel Sonne. Schein am Start erst Richtung Nachmittag. Schiebt es ein paar Wolken rein, es bleibt morgen aber trocken. Mittwoch und Donnerstag dann 16 bis 18 Grad an beiden Tagen. Ja, und das Wetterchen, das gestaltet sich nochmal richtig schön. Das sieht nach goldenem Oktober aus. Es gibt ein paar Wolken, aber auch ganz viel Sonne. Und jetzt haben wir es um 5.
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2: Ich bin Ron Tamme. In Plauen starten heute weitere Bauarbeiten. Dazu wird unter anderem die Reußenländer Straße gesperrt. In zwei Bauabschnitten sollen in den kommenden 2 Wochen die Fahrbahn erneuert werden, teilte die Stadtverwaltung mit. Die Kosten belaufen sich auf gut 71.000 Euro. Unterdessen müssen sich Nutzer der Plauener Straßenbahn in dieser Woche auf erhebliche Behinderungen einstellen. Weil die Oberleitung auf der neuen Elsterbrücke umgebaut wird, ist der Straßenbahnverkehr praktisch zweigeteilt. Während zwischen Neundorf, Preiselpöhl und Plammark noch Bahnen verkehren, muss in Richtung Südvorstadt, Reuser und Waldfrieden auf Busse umgestiegen werden, heißt es. Auch in Zwickau kann es heute im gesamten Stadtgebiet zu Verkehrsbehinderungen kommen. Grund dafür sind Prüfungen an den Signal- und Verkehrszeichenbrücken.
3: Bis zum 23. Oktober lässt die Stadt die großen Aufbauten für Ampeln und Schilder kontrollieren. Laut der Stadt sind unter anderem mehrere Hauptstraßen wie die Talstraße, die Werdauer Straße und der Dr. Friedrichsring betroffen. Es wird versucht, die Behinderungen im Verkehr so kurz wie möglich zu halten. Die Stadt Zwickau bittet Autofahrer, in diesen Bereichen besonders aufmerksam zu fahren. Matthias König, Vogtlandradio.
2: Das Reichenbacher Hallenbad ist in dieser Woche fürs öffentliche Schwimmen geschlossen. Grund des fehlenden Personals teilte die Stadtverwaltung mit. Betroffen sind derzeit die Termine heute Abend sowie morgen. Ein 6-Punkte-Wochenende kann sich Eishockey-Zweitligist Kremenschau gut schreiben. Nach dem 5:1-Sieg gegen Landshut am Freitag besiegten die Westsachsen am Abend Bietigheim mit 5:2. Damit steht die Mannschaft nun auf Rang 3 der Tabelle. Das waren die Vogtlandradio-Nachrichten.
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1: Wir haben es 2 Minuten nach um 5. Hallo, lieber Autofahrer, schönen guten Morgen. Wir gucken mal auf die A72. Bitte Vorsicht Richtung Hof zwischen Reichenbach und Treuen. Da haben wir eine Ölspur auf der rechten Fahrbahnseite. Ja, das war's. Wenn Sie ergänzen können, wenn Sie noch was entdeckt haben sollten, Staus, Blitzer oder mehr, bitte melden Sie es über die kostenlose 0800 30 30 113. Gerne auch per WhatsApp. Die Nummer steht auf vogtlandradio.de. Vielen Dank. Wir wünschen eine gute Fahrt.
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1: Und mit Ron Tamme in den Nachrichten kommen Sie gut rein in die neue Woche. Wir wünschen einen schönen guten Morgen.

0: 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Widder.
1: Es kann sein, dass es heute in beruflicher Hinsicht zu Konflikten kommt. Möglicherweise versucht jemand, an Ihrem Stuhl zu sägen. Lassen Sie das nicht zu.
0: Stier.
1: Ein ums andere Mal haben Sie das Gefühl, von einem wichtigen Menschen enttäuscht zu sein? Dann ist es allerhöchste Zeit, das Thema zu klären.
0: Zwillinge.
1: Monotone Abläufe langweilen Sie heute noch.

0: schneller als sonst. Sie sollten versuchen, etwas mehr von ihrer Kreativität einfließen zu lassen.
1: Krebs.
0: Sie sind jetzt besonders gut in der Lage, die Angebote ihres Gegenübers richtig zu verstehen und geschickt zu verhandeln.
1: Löwe.
0: Nehmen Sie die Dinge in Angriff, die Sie schon lange vor sich herschieben. Nun ist der richtige Moment gekommen. Bündeln Sie Ihre Kräfte.
1: Jungfrau.
0: Sie haben im Moment nicht die geringste Lust, mit dem Strom zu schwimmen. Ihnen steht der Sinn nach eigenen Ideen und Handlungen und das ist auch Ihr gutes Recht.
1: Waage.
0: Sie haben Ihre Neigung zu sparen besonders gut ausgeprägt, aber übertreiben sollten Sie es damit nicht.
1: Skorpion.
0: Jemand erweist sich Ihnen gegenüber als sehr großzügig. Nehmen Sie das Ganze ruhig an, Sie haben keinen Grund zur Verschämtheit.
1: Schütze.
0: Gehen Sie in die Offensive, anstatt sich zurückzuziehen, dann werden Ihre Grenzen respektiert werden.
1: Steinbock.
0: Eine erhoffte Bestätigung wirkt beruhigend auf Ihre Nerven. Genießen Sie das angenehme Gefühl und die innere Ruhe. Sie warten doch schon lange darauf.
1: Wassermann.
0: Wenn Sie sich jetzt zu verkopft verhalten, kann das nur schief gehen. Im Job als auch in Freundschaften und in anderen Beziehungen.
1: Fische.
0: Ihr Lebensglück hat viel damit zu tun, wie Sie Wille und Gefühle in Einklang bringen können. Versuchen Sie, mehr von dem, was Ihnen wichtig ist, auch in Ihrem Leben umzusetzen.
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2: Ja, das Wochenende war ja rein wettermäßig ein bisschen durchwachsen und heute geht's aber ganz nett weiter. Die Temperaturen erreichen Werte um die 12 Grad. Der Tag startet mit einem Mix aus Wolken und Sonne. Richtung Nachmittag kann es ganz vereinzelt auch mal einen Tropfen Regen geben. Ja, und die nächsten Tage sehen auch sehr freundlich aus, vor allen Dingen was die Temperaturen angeht. Die gehen nämlich nach oben. Morgen und auch am Mittwoch kommen wir schon mal so auf 15 bis 16 Grad. Und das erwartet uns schönes, freundliches, ruhiges, trockenes Oktoberwetter. Da ist viel Sonne mit dabei, hier und da zieht es aber auch ein paar Schönwetterwolken rein. Jetzt haben wir es genau eine Minute nach 5:30.
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3: Ich bin Ron Tamme. Romy Schnurre, so heißt die neue hauptamtliche Bürgermeisterin in Bad Brambach. Die parteilose Einzelbewerberin setzte sich bei der Wahl gestern mit 77,2% der Stimmen gegen Mitbewerber Nick Heuer durch. Nutzer der Plauner Straßenbahn müssen sich in dieser Woche auf erhebliche Behinderungen einstellen. Weil die Oberleitung auf der neuen Elsterbrücke umgebaut wird, ist der Straßenbahnverkehr praktisch zweigeteilt. Ein 6-Punkte-Wochenende kann sich Eishockey-Zweitligist Krimmenschau gutschreiben. Nach dem 5:1-Sieg gegen Landshut am Freitag besiegten die Westsachsen am Abend Bietigheim mit 5:2. Soweit Vogtlandradio kompakt.
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2: 5:02 haben wir es. Schönen guten Morgen hinaus auf die Straßen. Sieht gut aus. Verkehr rollt. Störungsmeldung haben wir nicht. Auch die Ölspur auf der A72, die ist beseitigt worden. Da haben sie wieder freie Fahrt. Ja, und für den Fall, dass Sie was entdeckt haben, Staus, Blitz oder mehr, dann bimmeln Sie bitte mal durch. Wir sagen es gerne weiter. 0800 30 30 113. Gerne per WhatsApp, die Nummer steht auf vogtlandradio.de. Vielen Dank, wir wünschen eine gute Fahrt.
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2: Kommen Sie gut rein in die neue Woche. Heute ist Montag, der 12. Oktober. Schönen guten Morgen, Vogtland.

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2: Die neue Woche startet mit, ja, ich sag mal, relativ angenehmen Temperaturen für die Jahreszeit. Ganz okay. Wir pendeln im Moment so zwischen 5 und 10 Grad. Das wird halt zwar nicht wirklich wärmer. 12, 13 Grad sind die höchsten.

0: werde dann am Nachmittag. Es wird aber ein Oktobertag, den man sich durchaus gefallen lassen kann. Es gibt ein paar Wolken, es gibt auch längere sonnige Abschnitte. Richtung Nachmittag vielleicht auch ein bisschen Regen. Und es geht die nächsten Tage freundlich weiter. Morgen, am Dienstag und auch am Mittwoch, da pendeln die Werte so um die 15, vielleicht auch 16 Grad. Wird es einen kleinen Zacken wärmer. Ja, und das Wetterchen gestaltet sich ruhig. Es gibt ein paar Wolken, es gibt viel sonnige Momente. Alles in allem macht das einen sehr freundlichen Eindruck. Und trocken bleibt es die nächsten beiden Tage dann auch. Jetzt haben wir es um 6.
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2: Ich bin Ron Tamme. Romy Schnurre, so heißt die neue hauptamtliche Bürgermeisterin in Bad Brambach. Die parteilose Einzelbewerberin setzte sich bei der Wahl gestern mit 77,2% der Stimmen gegen Mitbewerber Nick Heuer durch. Damit ist der Posten nach jahrelanger Leitung durch einen Amtsverweser wieder regulär besetzt. Hintergrund: Die Amtszeit des damals gewählten Mike Schüller hätte bis 2025 gedauert. Er schied aus gesundheitlichen Gründen 2022 aber aus. Nutzer der Plauner Straßenbahn müssen sich in dieser Woche auf erhebliche Behinderungen einstellen. Weil die Oberleitung auf der neuen Elsterbrücke umgebaut wird, ist der Straßenbahnverkehr praktisch zweigeteilt. Während zwischen Neundorf, Preiselpö und Plammack noch Bahnen verkehren, muss in Richtung Südvorstadt, Reuser und Waldfrieden auf Busse umgestiegen werden. Auch auf den Straßen in Plauen starten heute weitere Bauarbeiten. Dazu wird die Reußenländerstraße gesperrt. In zwei Bauabschnitten sollen in den kommenden zwei Wochen die Fahrbahn erneuert werden, teilte die Stadtverwaltung mit. Die Kosten belaufen sich auf gut 71.000 Euro. Und auch in Zwickau kommt es heute im gesamten Stadtgebiet zu Verkehrsbehinderungen. Grund dafür sind Prüfungen an den Signal- und Verkehrszeichenbrücken.
3: Bis zum 23. Oktober lässt die Stadt die großen Aufbauten für Ampeln und Schilder kontrollieren. Laut der Stadt sind unter anderem mehrere Hauptstraßen wie die Talstraße, die Werdauer Straße und der Dr. Friedrichsring betroffen. Es wird versucht, die Behinderungen im Verkehr so kurz wie möglich zu halten. Die Stadt Zwickau bittet Autofahrer, in diesen Bereichen besonders aufmerksam zu fahren. Matthias König, Vogtlandradio.
2: Das Reichenbacher Hallenbad ist in dieser Woche für das öffentliche Schwimmen geschlossen. Grund ist fehlendes Personal, teilte die Stadtverwaltung mit. Betroffen sind derzeit die Termine heute Abend sowie morgen. Ein 6-Punkte-Wochenende kann sich Eishockey-Zweitligist Krimitschau gutschreiben. Nach dem 5:1-Erfolg gegen Landshut am Freitag besiegten die Westsachsen am Abend Bietigheim mit 5:2. Damit steht die Mannschaft nun auf Rang 3 der Tabelle. Das waren die Vogtlandradio-Nachrichten.
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0: Wir haben es 3 Minuten nach 6 und wir haben ruhigen Verkehr heute Morgen auf den Straßen hier bei uns im Vogtland. Aber bitte nicht so schnell fahren. Der erste Blitzer ist schon da. Und der steht diesmal nicht im Geraer Land, da wo es mit der Blitzerei immer ganz zeitig anfängt. Nee, der steht heute mal in Plauen. Konkret auf der Gebrüderleichstraße in der 30er-Zone. Hier ist der graue Caddy entdeckt worden. Ja, Dankeschön für die Info. Haben Sie noch was, Stausblitzer oder mehr? Bitte melden kostenlos 0800 30 30 113. Gerne auch per WhatsApp. Die Nummer steht auf vogtlandradio.de. Vielen Dank, wir wünschen eine gute Fahrt.
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0: Und mit Ron Tamme in den Nachrichten. Und grüß dich, Halli.
4: Guten
0: Hallo.
4: Morgen.
0: Und weißt du, was der Unterschied zwischen uns und den Schulkindern in Thüringen und in Sachsen ist?
4: Die können liegen bleiben.
0: Ja. Wir sind schon munter, wir sind schon reingestartet in den Tag, wie viele, viele andere Vogtlander auch. Ja, und die Schulkinder in Thüringen und in Sachsen, die hören uns jetzt noch nicht.
4: Nee, die drehen sich jetzt erst noch mal rum.
0: Die haben vielleicht jetzt mal so ein Auge aufgemacht und haben gedacht, Mensch, die vergangenen Tage sind wir früh morgens um diese Zeit aus dem Bett raus, heute nicht rumdrehen.
4: Und das ist doch auch mal schön.
0: Und das ist doch schön. Wir gönnen den Schulkindern 2 wunderschöne Ferienwochen. Ja, und dem Rest wünschen wir einen guten Start in die neue Woche.
4: Das machen wir so.
0: In dem Sinne, schönen guten Morgen.
4: Morgen.
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1: Es ist der 12. Oktober 2016. Der Bau der Postkreuzung in Markneukirchen biegt auf die Zielgerade ein. Bis Mitte kommenden Monats soll das knapp 1,4 Millionen Euro Projekt abgeschlossen sein. Dafür allerdings muss heute und morgen mit Einschränkungen im Busverkehr gerechnet werden. Einige Haltestellen werden in diesem Zeitraum gar nicht angefahren, andere zeitweise verlegt. Die Bauarbeiten an dem Kreisverkehr laufen seit März. Zuvor wurde in diesem Bereich das historische Postamt abgerissen. Autofahrer im Vogtland können ihre Autos schon bald auch an der Tankstelle zulassen oder abmelden. Der Automobildienstleister Kroschke wird diesen Service ab kommender Woche zunächst an der Agip-Tankstelle in Adorf anbieten. Klingenthal und Auerbach sollen demnächst folgen. An den Schulen im Vogtland sollen Unterrichtsmittel wie Arbeitshefte und Bücher künftig um moderne Tablet-PCs erweitert werden. Das fordert seit langem die GK Software in Schönneck. Jetzt hat das Unternehmen Nägel mit Köpfen gemacht und an vorerst einer Einrichtung im Umkreis die technischen Voraussetzungen dafür geschaffen, sodass dort noch in diesem Jahr der digitale Unterricht beginnen kann. Verläuft das Pilotprojekt erfolgreich, will die GK Software ihr Engagement an Schulen weiter ausbauen. Und das geschah heute vor 10 Jahren im Vogtland.
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Zurück an der Geschirrtag, gut beginnen mit Musik von Altmeisterin Tina Turner, Whatever You Want aus 1996. Wir haben es eigentlich 6:02. Wir gucken mal auf die Straßen, die A4, bitte beachten, Richtung Dresden ab Klauchau West sind da zwei Schwertransporter unterwegs. Es kommt zu Behinderungen. Und ein Blitz haben wir auch, steht im Blauen auf der Gebrüderleistraße. Der graue Caddy macht ja seinen Job am frühen Montagmorgen in der 30er-Zone. Ja, und das werde ich nun. Es startet heute relativ frisch. Wir starten mal rein in den Tag. Es gibt heute Wolken und Sonne im Mix. Alles in allem wird es ein richtig schöner, freundlicher Oktobertag. Am Nachmittag mit Höchsttemperatur.

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4: Das wird schon heute zum Start in die neue Woche. Das lässt sich doch ganz gut aushalten. Die Temperaturen heute Morgen sind ein bisschen frisch. Später kriegen wir dann einen Mix aus Wolken und Sonne, meist trocken bleibt. Und am Nachmittag kommen wir auf Höchsttemperaturen zwischen 12 und 15 Grad. Ja, und dann kommt die noch zum Dienstag. Und die wird richtig knackig, da können

0: vornehmlich in ungeschützten Lagen. Morgen früh den ersten Bodenfrost erleben. Die Temperaturen gehen runter auf 5 bis 1 Grad. Ja, örtlich vielleicht sogar noch ein bisschen drunter. Später zum Start in den Tag wird es ein bisschen Nebel geben. Dann ist Sonne mit am Start. Richtung Nachmittag ein paar Wolken. Hier und da vereinzelt auch ein paar Spritzer Regen bei 14 bis 17 Grad. Ja, und ähnliche Verhältnisse kriegen wir dann auch am Mittwoch. Da bleibt es aber trocken. Gibt Sonne und Wolken und 17 Grad in der Spitze. Und jetzt haben wir es 6:30.
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2: Ich bin Ron Tamme. Romy Schnurre wird als neue hauptamtliche Bürgermeisterin künftig die Geschicke der Gemeinde Bad Brambach leiten. Die parteienlose Einzelbewerberin setzte sich bei der Wahl gestern mit 77,2% der Stimmen gegen Mitbewerber Nick Heuer durch. Nutzer der Plauner Straßenbahn müssen sich in dieser Woche auf erhebliche Behinderungen einstellen. Weil die Oberleitung auf der neuen Elsterbrücke umgebaut wird, ist der Straßenbahnverkehr praktisch zweigeteilt. Zwischen Neuendorf, Preiselpöhl und Palamak verkehren noch Bahnen. In Richtung Südvorstadt, Reuser und Waldfrieden muss auf Busse umgestiegen werden. Ein 6-Punkte-Wochenende kann sich Eishockey-Zweitligist Krimmitschau gut schreiben. Nach dem 5:1-Erfolg gegen Landshut am Freitag besiegten die Westsachsen am Abend Bietigheim mit 5:2. Soweit Vogtland Radio kompakt.
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0: Wir haben es gleich 6:40. Hallo, schönen guten Morgen hinaus auf die Straßen. Ja, der Rolltürverkehr, Störungsmeldung haben wir im Moment nicht vorliegen. Aber zwei Blitzer B169 Mechelgrün Richtung Bergen, die bauen da gerade erst auf, hat Herr Frank vor wenigen Augenblicken am Telefon mitgeteilt. Vielen Dank, Frank, für die Info. Und dann haben wir noch einen Blitzer in Blauen auf der Gebrüderleichstraße im 30er-Bereich. Da steht der graue Caddy. Haben Sie noch was, Staus, Blitzer oder mehr? Bitte mal durchbimmeln über die kostenlose 0800 30 30 113. Gerne per WhatsApp. Die Nummer steht auf vogtlandradio.de. Vielen Dank. Wir wünschen eine gute Fahrt.
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0: Kommen Sie gut rein in die neue Woche. Heute ist Montag, der 12. Oktober. Gleich gibt's bei uns die gute Nachricht und das Wettergespräch.

0: wir haben es gleich 10 Minuten nach 6:30.
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0: Der Monat Oktober, da wird ja auch gern als der goldene Oktober bezeichnet, aber schon seit einem

0: Schon voll mit allen möglichen Verkleidungen, die einem so richtig zum Gruseln bringen. Ja, und diese Tradition Halloween wird im Freizeitpark in Plön auch schon seit etlichen Jahren richtig gefeiert. Da gibt es immer im Oktober mehrere Halloween-Partys. Die erste war jetzt am vergangenen Wochenende, war richtig gut besucht und die Parkbetreiber haben sich da zwei Neuigkeiten einfallen lassen. Zum einen wird in der ehemaligen Gaststätte Forellenhof erstmals eine Hexenküche präsentiert. Die Besucher müssen da verschiedene Aufgaben erfüllen, Zaubertrank verkosten, durch ein großes Spinnennetz durchqueren und so weiter und so fort. Und es gibt auch einen Erwachsenenbereich, wo es wirklich hart zur Sache geht, wo man sich richtig gruseln kann. Die Zone 22, und weil es da ein bisschen härter zugeht, dürfen Kinder unter 13 Jahren dort auch nicht rein. Ja, wie gesagt, gruseln ist angesagt den ganzen Monat im Freizeitpark in Plön, hat jetzt am Wochenende begonnen. Wenn Sie keine Gelegenheit hatten, dabei zu sein und sich aber trotz alledem mal ordentlich fürchten möchten, am 14., am 24. und am 31. Oktober gibt es die nächsten Halloween-Partys und da hat der Park an all diesen Tagen bis 20 Uhr geöffnet. Tolle Idee, tolle Geschichte für uns heute.
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Da sind wir wieder, die neue Woche hat uns wieder, hier ist Vogtland Radio zum Start. Wir haben es genau 3:45, der Blick auf die Straßen, da rollt der Verkehr, wenn Sie unterwegs sind, Sie kommen prima voran. Da gibt es keine Behinderungen, aber es heißt bitte nicht so schnell fahren, die ersten beiden Blitzer der neuen Woche. Die haben wir schon da, B169 in Mechelgrün, stehen Sie Richtung Bergen. Dankeschön an den Frank, nochmal für die Info. Und da gibt es noch einen Blitzer in Plauen auf der Gebrüderleinstraße in der 30er-Zone. Und jetzt gucken wir uns mal. Jetzt gucken wir mal und lauschen mal mit der Anja, was die neue Woche uns denn für ein Wetter bringen wird.

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1: Mit unserer Vogtlandradio Wetterexpertin Anja Abelin. Anja, grüße dich, guten Morgen.
2: Guten Morgen, Thomas, hallöchen.
1: Anja, schönes Wochenende gehabt. Wie war's bei dir?
2: Ja, wechselhaft, windig, aber trotzdem, man kann ja trotzdem was mit anfangen.
1: Richtig. Ja, also gerade gestern, ne, am Sonntag, von diesem wechselhaften, windigen Wetter haben wir ja alle eine große Portion abbekommen. Mal Sonnenschein und dann der Wind und dann auch teilweise kräftige Regenschauer. Es war schon ein bisschen turbulent, das Sonntagswetterchen.
2: Ja, ja,
1: Wie wird es denn in dieser Woche? Geht es ein bisschen ruhiger zu? Oder
2: ja,
1: wie?
2: Absolut, absolut. Schon vom Wind her. Also der Wind, der ist deutlich schwächer insgesamt als jetzt am Wochenende. Auch wenn er vielleicht zwischenzeitlich mal so kurz ein bisschen auflebt. Aber im Wesentlichen ist er wirklich schwach. Kommt jetzt heute erstmal so aus westlichen Richtungen. Temperaturmäßig starten wir heute Morgen relativ frisch mit 4 und 5 Grad. Zum Beispiel in Schöneck oder auch in Bad Elster oder in Hof. 6 haben wir in Plauen, 7 in Greiz, 8 in Gera, Zwickau oder Triptis. Wir haben es teils bewölkt, teils aber auch klaren Himmel. Hier und da vielleicht örtlich auch mal ein bisschen Nebel. Und wenn der nachher weg ist, dann gibt es eigentlich einen ganz passablen Tag. Also da wechseln sich Sonne und Wolken ab am Himmel. Und es bleibt meist tatsächlich auch trocken. Ja, und wie gesagt, der schwache Wind ist auch da. Temperaturmäßig landen wir tatsächlich nachher zwischen 12 und 15 Grad.
1: Kann man machen, hä? Für einen 12. Oktober.
2: Ja, absolut, also, absolut. Also wer jetzt sagt, Mensch, am Wochenende hatten wir Zeit, Drachen zu basteln, lassen wir heute fliegen. Also so richtig fliegen wird der heute wahrscheinlich nicht. Das muss dann schon so ein leichter Baudrachen sein oder sowas.
1: Ja, es wird ja auch noch Tage geben, wo die Verhältnisse dann wieder ein bisschen besser werden. Man man kann noch an der Perfektion des Drachens ja noch ein bisschen rumfeilen.
2: Genau.
1: Anja, gucken wir mal in den Dienstag. Was bringt denn der?
2: Ja, der startet richtig frisch. Also da geht es mit den Temperaturen auf 5 bis teilweise 1 Grad runter.
1: Upsala.
2: Also in Bodennähe, da könnten wir schon mal so am Bodenfrost kratzen. Es ist zeitweise klar. Und ja, aber sonst trocken auf alle Fälle. Und dann morgen der Tag selber, neblig anfangs, dann teils sonnig. Und im Laufe des Tages kommen dann aber so ab mittags vor allen Dingen mehr Wolken wieder zu. Gegen Abend kommt dann sogar auch ein bisschen Regen auf. Es wird dann windiger in dem Zusammenhang. Und die Temperaturen bis dahin werden sich aber bei 14 bis 17 Grad eingestellt haben.
1: Das ist auch nochmal ganz ordentlich und schön mild.
2: Ja,
1: ne?
2: Ja.
1: Zeigt sich dann der Mittwoch ähnlich oder...
2: Ja, der startet nicht so kalt, weil wir in der Nacht Wolken haben und es hier und da ein bisschen regnet. Aber dann gibt es auf alle Fälle tagsüber einen Mix aus Sonne und Wolken. Es bleibt dann wieder trocken und wir kriegen tatsächlich 13 bis 17 Grad auch nochmal.
1: Wunderbare Sache. Das sieht schon so ein bisschen nach goldenem Oktober aus, ne?
2: Ja, so auf alle Fälle mild erstmal und ja, die Sonne ist mit dabei und in dem Moment ist es golden.
1: Super Sache. Anja, nehmen wir, ist gekauft. Und in zwei Wochen.
2: Ja, vielleicht auch.
1: Ja, weißt du warum? Weil die Schulkinder 2 Wochen Ferien jetzt haben.
2: Genau, ja.
1: Das ist mir jetzt gerade nochmal so durch den Kopf durchgespuckt. Nee, genau. So lange warten wir nicht, bis wir uns wieder reden. Wir machen bei 2 Stunden. Das ist okay.
2: Genau, ne? Okay, genau. Bis nachher.
1: Anja, bis dann. Ciao.
2: Ciao.

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2: Ja, das war eigentlich ein ganz freundlicher Montag heute. Der hat schon sehr viel Schönes im Gepäck. Wir starten zwar ein bisschen kühl rein, kriegen dann aber heute tagsüber einen weitgehend trockenen Mix aus Wolken und Sonne. Weitgehend bedeutet Richtung Nachmittag sind ganz vereinzelt, aber wirklich ganz vereinzelt mal ein paar Tropfen Regen möglich und die Temperaturen, die gehen auch hoch auf 12 bis 15 Grad. Das lässt sich gut aushalten. Geht bis Mitte der Woche definitiv erstmal noch so weiter. Die Nacht zum Dienstag wird allerdings ziemlich kalt. Da kriegen wir Werte so zwischen 5 und 1 Grad über 0. Da kann es örtlich also schon ein bisschen Bodenfrost geben. Morgen startet es dann vielerorts ein bisschen mit Nebel. Später gibt es Sonne und am Nachmittag auch ein paar Wolken. Hier und da ein paar Tropfen Regen. 14 bis 17 Grad. Damit

0: Mittwoch bleibt dann trocken, bringt Sonne und Wolken bei ähnlichen Temperaturen. Und jetzt haben wir es genau um 7.
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2: Ich bin Ron Tamme. Romy Schnurre wird als neue hauptamtliche Bürgermeisterin künftig die Geschicke der Gemeinde Bad Brambach leiten. Die parteilose Einzelkandidatin setzte sich bei der Wahl gestern mit 77,2% der Stimmen gegen Nick Heuer durch. Damit ist der Posten nach jahrelanger Leitung durch einen Amtsverweser wieder regulär besetzt. Hintergrund: Die Amtszeit des damals gewählten Mike Schüller hätte bis 2025 gedauert. Er schied aus gesundheitlichen Gründen 2022 aber aus. Nutzer der Plauner Straßenbahn müssen sich in dieser Woche auf erhebliche Behinderungen einstellen. Weil die Oberleitung auf der neuen Elsterbrücke umgebaut wird, ist der Straßenbahnverkehr praktisch zweigeteilt. Während zwischen Neundorf, Preiselpöhl und Plammack noch Bahnen verkehren, muss in Richtung Südvorstadt, Reusser und Waldfrieden auf Busse umgestiegen werden. Auch in Zwickau kommt es heute im gesamten Stadtgebiet zu Verkehrsbehinderungen. Grund dafür sind Prüfungen an den Signal- und Verkehrszeichenbrücken.
3: Bis zum 23. Oktober lässt die Stadt die großen Aufbauten für Ampeln und Schilder kontrollieren. Laut der Stadt sind unter anderem mehrere Hauptstraßen wie die Talstraße, die Werdauer Straße und der Dr. Friedrichsring betroffen. Es wird versucht, die Behinderungen im Verkehr so kurz wie möglich zu halten. Die Stadt Zwickau bittet Autofahrer, in diesen Bereichen besonders aufmerksam zu fahren. Matthias König, Vogtlandradio.
2: Das Reichenbacher Hallenbad ist in dieser Woche für das öffentliche Schwimmen geschlossen. Grund ist fehlendes Personal, teilte die Stadtverwaltung mit. Betroffen sind derzeit die Termine heute Abend sowie morgen. Ein 6-Punkte-Wochenende kann sich Eishockey-Zweitligist Grimmenschau gutschreiben. Nach dem 5:1-Erfolg gegen Landshut am Freitag besiegten die Westsachsen am Abend Bietigheim mit 5:2. Damit steht die Mannschaft nun auf Rang 3 der Tabelle. Das waren die Vogtlandradio-Nachrichten.
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0: Ganz genau 7:03, der Blick auf die Straßen, da sieht's gut aus. Es rollt nämlich, wir haben keine Störung vorliegen. Bitte fahren Sie aber nicht so schnell, es gibt bereits 2 Blitzer an diesem frühen Montagmorgen. Der eine steht auf der B169 in Mechelgrün in Richtung Bergen. Das hat uns vor einer Dreiviertelstunde ungefähr der Frank gemeldet und die Kati hat es gerade per WhatsApp nochmal bestätigt. Vielen Dank. Dann haben wir noch einen Blitzer in Blauen auf der Gebrüderleichstraße. In der 30er-Zone steht der graue Caddy. Ja, das war's von uns. Wenn Sie ergänzen können, wenn Sie noch was entdeckt haben, dann tun Sie es. Bimmeln Sie einfach mal durch über die kostenlose 0800 30 30 113. Gerne per WhatsApp, die Nummer im Netz auf vogtlandradio.de. Vielen Dank, wir wünschen eine gute Fahrt.
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0: Und mit Ron Tammen, den Nachrichten. Grüß dich, Ron. Hallihallo.
4: Guten Morgen.
0: Und das Sommerpalais in Greiz. Das ist ja ein sehr bekanntes Gebäude.
4: Ja.
0: Mitten im Greizer Park hat sich auch Ausstellungen gewidmet. Ganz viele Karikaturen spielen damit eine Rolle. Und seit Samstag gibt es was Neues.
4: Ach.
0: Ja. Eine neue Ausstellung eines ganz bekannten Karikaturisten. Ja, und der Mann, da hat es ein bisschen in sich. Der hat ein Werk gemacht, eine Karikatur und damit war er international bekannt.
4: So kann es gehen.
0: Ganz interessant. Schöne Sache, wir haben uns das mal angeguckt und da reden wir jetzt gleich mal drüber in wenigen Minuten. Jetzt starten wir aber erstmal rein mit Musik für die italienischen Momente im Leben.
4: Hier kann man gerne
0: Adriano Celentano und die Claudia Mori. Wir wünschen einen schönen Montag, schönen Morgen.

0: Gleich haben wir es 12 nach 7.
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0: Es gibt Sänger und auch Bands, die haben nur einen einzigen Song gebraucht, um voll durchzustarten und mega bekannt zu werden. Solche Erfolgsgeschichten gibt's aber nicht nur in der Musik, auch in der darstellenden Kunst ist sowas möglich. Den Beweis dafür lieferte vor 36 Jahren der Karikaturist Roland Bayer. Seine Karl-Marx-Karikatur "Tut mir leid, Jungs, es war nur so eine Idee" machte ihn praktisch über Nacht international bekannt und am Samstag hat im Grazer Sommerpalais eine Ausstellung eröffnet, die seine Werke zeigt. Sarah Brandt vom Sommerpalais in Greiz.
2: Ja, also Herr Bayer ist eigentlich mit seiner Karl-Marx-Karikatur der bekannteste Karikaturist, würde ich sagen, anhand von seiner Karikatur. Das heißt, der Name sagt vielleicht einigen Leuten nichts, aber sobald man die Karikatur von Karl Marx sieht, tut mir leid, Jungs, war nur so eine Idee von mir, die wirklich weltweit auch in der Presse war, wird man sofort wissen, also hat man sofort ein Bild dazu.
0: Ja, und diese Karl-Marx-Karikatur ist nicht das einzige Werk im Schaffen von Roland Bayer. Er hat einiges zu Papier gebracht und das in einer relativ kurzen Zeit.
2: Das Besondere an Herrn Bayer ist, dass er sein karikatureskes Schaffen, würde ich sagen, in 15 Jahren gemacht hat, also 80er bis Mitte 90er Jahre, und sich danach Schulbuchillustrationen gewidmet hat. Er hat in der DDR angefangen und ist dann eben auch, als es die Wiedervereinigung gab, auch in die Westverlage gekommen und hat dort ganz viele verschiedene Illustrationen gemacht. Und die sind, glaube ich, fast jedem bekannt aus seiner eigenen Schulzeit noch, aber man verbindet eben den Namen dann immer nicht damit.
0: Und 100 Blätter seines Schaffens sind in der Ausstellung im Grazer Sommerpalais zu sehen. Das sind nicht nur einzelne Zeichnungen, auch Bücher und Zeitschriften können die interessierten Besucher der Ausstellung anschauen.
2: Roland Bayer hat schon im Studium Werke geschaffen, die extrem bekannt waren, die im Magazin abgedruckt wurden und auch im Eulenspiegel. Und das zieht sich dann weiter über die 80er, 90er Jahre, wo er auch hier im Sommerpalais bei den Biennalen sehr gut vertreten war mit sogenannten Humorplastiken, also plastische Arbeiten mit einem humoresken Hintergrund einfach. Dann ist es etwas ruhiger um ihn geworden und er taucht immer ab und zu dann bei bestimmten Ausstellungen wieder auf, wenn es um Sozialismus geht und Karl Marx eben mit seiner Karl-Marx-Figur und dann eben jetzt hier bei uns.
0: Eine Ausstellung mit Werken des Karikaturisten Roland Bayer ist am Samstag in Greiz eröffnet worden. Wir sprachen mit Sarah Brandt vom Greizer Sommerpalais und die Schau ist dort noch bis Ende Februar nächsten Jahres zu sehen.

Us, What a Feeling. Manche Leute beschlecht ja so zum Start in die neue Woche so ein bisschen so ein Montagsfeeling. Ne? Nach den zwei Tagen am Wochenende, ja, da fällt einem alles ein bisschen schwerer und so weiter, um wieder in die Gänge zu kommen. Aber ich denke einfach mal, das schaffen wir doch gemeinsam. Ne? Sie sind gut drauf, wir liefern die Musik dazu und die Information und dann gelingt uns der Start in die neue Woche. Wir gucken schnell auf die Straßen, sieht gut aus, Verkehr rollt, da ist nichts los, da haben wir nichts zu verkünden. Blitze gibt es aber auf der B169 im Mechelgrün in Richtung Bergen. Und dann haben wir noch einen, der steht hier im Blauen auf der Gebrüderleichstraße in der 30er-Zone. Da hat sich der graue Caddy breit gemacht. Ja, und wenn wir mal noch mal ganz schnell zum Wetterchen gucken, das sieht halt auch ganz ordentlich aus. Nach einer kalten Nacht kommen wir dann am Nachmittag immerhin auf 12 bis 15 Grad. Es gibt ein paar Wolken, es gibt auch Sonne und nur ganz vereinzelt mal ein paar Tropfen Regen. Einen schönen Montag.

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16: Ja, der Start in die neue Woche. Heute Morgen geht ein bisschen kühl über die Bühne. Dann wird Temperaturen zwischen 2 und 6 Grad. Es wird sich aber ein richtig schöner, freundlicher Montag entwickeln. Das ist schon mal Fakt. Die Sonne geht auf in den nächsten Minuten. Ja, und dann wird es so ein Mix aus Wolken und Sonne geben. Vielleicht in Richtung Nachmittag. Ganz vereinzelt auch mal ein paar Tropfen Regen. Die Temperaturen gehen hoch auf 12

0: 15 Grad. Die Nacht zum Dienstag, die müssen wir im Auge behalten. Wenn Sie da irgendwelche Pflanzen noch draußen stehen haben, die es mit der Kälte nicht so haben, dann holen Sie die besser heute Abend noch rein, denn die Nacht wird kalt. 5 bis 1 Grad über 0 erwarten wir. Morgen zum Start in den Tag ist ein bisschen Nebel dabei. Dann wird es ähnlich wie heute Wolken und Sonne bei 14 bis 17 Grad. Ja, und ein ähnlich schönes Oktoberwetter kriegen wir dann auch am Mittwoch. Jetzt haben wir es gleich eine Minute nach 7:30.
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2: Ich bin Ron Tamme. Romy Schnurre wird als neue hauptamtliche Bürgermeisterin künftig die Geschicke der Gemeinde Bad Brambach leiten. Die parteilose Einzelkandidatin setzte sich bei der Wahl gestern mit 77,2% der Stimmen gegen Mitbewerber Nick Heuer durch. Nutzer der Plauner Straßenbahn müssen sich in dieser Woche auf erhebliche Behinderungen einstellen. Weil die Oberleitung auf der neuen Elsterbrücke umgebaut wird, ist der Straßenbahnverkehr praktisch zweigeteilt. Ein 6-Punkte-Wochenende kann sich Eishockey-Zweitligist Krimmenschau gut schreiben. Nach dem 5:1-Erfolg gegen Landshut am Freitag besiegten die Westsachsen am Abend Bietigheim mit 5:2. Soweit Vogtland Radio kompakt.
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0: 7:58, der Verkehr rollt auf den Straßen. Das ist ein richtig schöner, ruhiger Montagmorgen. Das sieht gut aus, Sie kommen prima voran. Fahren Sie aber bitte nicht so schnell. Nee, doch, einen Unfall haben wir gerade reinbekommen. Hey! Und zwar zwischen Zwotter und Schöne, kurz vorm Hochofen. Ein Unfall da, bitte Vorsicht. Kam gerade eben noch, ist gerade noch aufgeploppt. Ja, dann haben wir Blitzer, und zwar auf der B169 im Mechelgrün in Richtung Bergen und im Plauen auf der Gebrüderleichstraße in der 30er-Zone. Und wenn Sie noch was haben, Staus, Blitzer oder mehr, bitte melden über die kostenlose 0800 30 30 113. Gerne per WhatsApp. Die Nummer steht auf vogtlandradio.de. Vielen Dank, wir wünschen eine gute Fahrt.
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0: Montag ist heute der 12. Oktober. Wir starten rein in die neue Woche. Gleich gucken wir mal, was sich in Sachen Sport am Wochenende bei uns im Vogtland alles so getan hat. Und das ist ja wie jeden Montag um diese Zeit eine ganze Menge. Vorher gibt es auch einen coolen 80er zum Start. In diesem Montag, Sandra ist das. Und Little Girl, wir wünschen guten Start. Schönen Montag.

0: Jetzt 7:50.
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0: So, wir sind da. Der Ron ist auch da. Der werkelt hier noch so ein bisschen rum und ist jetzt auf dem Weg zu seinem Mikro.
2: Da ist er.
0: Jawohl. Hat gerade hier noch einen Ton reingeladen. Und jetzt kann es losgehen.

der Megasport, wie immer am Montagmorgen, weil in Sachen Sport am Wochenende bei uns im Vogtland ja immer viel los ist. Und es geht los heute mit Fußball und einem Paukenschlag beim VfC Plauen. Felix Koppe kehrt als Trainer zurück und übernimmt ab heute die U19A-Junioren.

0: U19 künftig übrigens im Vogtlandstadion.
1: Und auch bei der ersten des VfC läuft derzeit nicht alles rund. So musste sich die Mannschaft am Wochenende mit einem Punkt begnügen.
0: Und der ist echt bitter gewesen. Gegen Sandersdorf führten die Vogtländer zur Halbzeit mit 3:0. Dann allerdings kam der Schlendrian und die Gäste schafften noch ein 3:3 Unentschieden. Nicht gerade begeistert, kann man sich vorstellen. Davon zeigte sich VfC-Trainer Sven Köhler.
2: Am Ende des Tages irgendwie ein Spiel, wo man sich schlecht fühlt, weil einfach eine sehr, sehr gute erste Halbzeit nicht gereicht hat, um so ein Spiel nach Hause zu fahren. Deshalb ist es sehr, sehr enttäuschend, am Ende mit nur einem Punkt dazustehen. Und wir werden es analysieren, wir werden auch wieder aufstehen, aber für den Moment tut es natürlich sehr weh.
0: Kann man sich vorstellen. Besser gemacht hat es der VfB Auerbach. Die Mannschaft besiegte Schlusslicht Rudolstadt mit 5:1. Damit sind die drei Türmestädter neuer Vierter der Tabelle. Plauen ist nun Siebter. Auf Rang 2 steht übrigens weiter Meuselwitz. Der ZFC besiegte Halle mit 3:0.
1: Und damit zum Ringen, denn die Serie der Grazer Bundesligamannschaften von 6 Siegen in Folge ist leider gerissen. Das Team unterlag Hösbach mit 11:16. In der Tabelle bleiben die Grazer aber Dritter.
0: Ja, und kommende Woche kann es Rotationen wieder gut machen, denn da geht es vor heimischer Kulisse gegen den 8. Mainz. In der Regionalliga konnten die Mannschaften aus unserer Region am Wochenende punkten. Pausa Plauen besiegte Potsdam mit 21:6. Magnerkirchen-Gehlenau gelang gegen Artern ein 17:9 und Werdau kann einen 19:11 Erfolg gegen Lübtheen feiern. Erzgebirge Aue 2 hatte kampffrei, bleibt aber Spitzenreiter.
1: Handball-Drittligist Oberlosa muss erneut eine Niederlage hinnehmen. Zum 7. Spieltag unterlagen die Randplauener Angstgegner Braunschweig mit 32:38.
0: Knackpunkt war eine verschlafene erste Halbzeit. Mit der Niederlage rutschen die Vogtländer auf Tabellenplatz 7 ab. Viel Zeit zum Aufarbeiten bleibt aber nicht, denn schon am Freitag steht der nächste harte Brocken an. Dann kommt Aue zum Derby in die Helbighalle. Schnell noch der Blick in die Regionalliga. Hier hat Einheit Plauen die 5. Saisonniederlage kassiert. Die Füchse unterlagen Pirna Heidenau ziemlich deutlich mit 21:32. Ja, und damit stehen die Vogtländer nun auf Rang 14 der Tabelle.
1: Und damit geht's auf die Kegelbahn, denn die Zweitligamannschaft aus Miltheuer kann den ersten Auswärtssieg der Saison feiern.
0: Und das Ganze auch noch bei der Reserve des deutschen Rekordmeisters Zerbst. Oh. 6:2 stand es am Ende für die Vogtländer. Mit nun 4:4 Punkten im Tabellenmittelfeld reist die Mannschaft in 2 Wochen ziemlich selbstbewusst zur nächsten Aufgabe. Das ist dann in Berlin der Pokal.
1: Die Oelsnitzer Regionalliga-Volleyballer kommen weiter nicht so richtig in Tritt. Die Sperken mussten sich der Kreuzschule Dresden am Wochenende mit 2:3 geschlagen geben. Dabei holten die Vogtländer einen 0:2 Rückstand auf und ergatterten damit den 2. Saisonpunkt. Ja, in 2 Wochen soll nun endlich der 1. Saisonsieg her, dann in eigener Halle gegen Delitzsch 2. Mannschaft.
0: Und zum Schluss gibt's nochmal Eishockey, denn Schönheide scheint derzeit nicht zu bremsen. Die Wölfe besiegten Salzgitter im ersten Auswärtsspiel der neuen Regionalliga-Saison am Wochenende mit 8:2. Schon zum Auftakt hatten die Erzgebirger den amtierenden Meister FAS Berlin mit 4:1 besiegt.
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Ja, Montagmorgen, wir haben 7:58. Wir gucken mal schnell auf die Straßen. Bitte Vorsicht auf der Straße zwischen Zwota und Schöneck. Kurz vorm Hochofen hat es einen Unfall gegeben, hier Behinderungen. Und Blitzer gibt es heute Morgen auch auf der B169 im Mechelgrün in Richtung Bergen. Der Frank und die Kati haben es gemeldet. Und eine Entwarnung können wir auch geben. Der Kevin hat gerade angerufen. Der Blitzer in Blauen auf der Gebrüderleichstraße in der 30er-Zone. Der hat eingepackt, der ist da weggefahren. Sind wir mal gespannt, wo der als nächstes auftaucht, weil ich nicht glaube, dass der schon Feierabend macht an diesem frühen Montagmorgen. Ja, schnell der Blick zum Wetter. Es gibt heute Wolken, es gibt Sonne am Nachmittag, vielleicht mal ein Spritzer Regen. 12 bis 17 Grad sind die Höchsttemperaturen. Wir wünschen einen schönen Montag.

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5: Wie lebt man, wenn Farben verblassen, das Sichtfeld kleiner wird oder Orientierung schwerfällt? Die bundesweite Woche des Sehens zeigt genau das. Der Vogtlandkreis lädt zusammen mit dem Blinden- und Sehbehindertenverband Sachsen e.V. vom 8. bis 15. Oktober zu besonderen Aktionen ein. Freuen Sie sich auf eine Eröffnung am 8.10. mit einer Lesung aus dem Buch Blindfisch, spannende Einblicke in die Brailleschrift und einem Vortrag zu künstlicher Intelligenz. Am 13.10. können Interessierte an inklusiven Stadtführungen und einer Sondertour durch die Fabrik der Fäden teilnehmen. Der Film Blindgänger mit Audiodeskription wird im Kino gespielt. Im Landratsamt erleben Sie mit Simulationsbrillen, Langstockübungen und Fühlboxen, wie Menschen mit Sehbehinderung ihren Alltag meistern. 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
2: Ja, sieht gar nicht mal schlecht aus, das Wetterchen zum Start in die neue Woche. Das ist heute Morgen noch ein bisschen kühl, aber das wird schon. Wir kommen dann am Nachmittag auf Höchsttemperaturen zwischen 12 und 15 Grad. Dazu gibt es ein paar Wolken, aber auch lange sonnige Abschnitte und es bleibt meist trocken. Wenn da mal ein paar Tropfen Regen fallen, dann ist das wirklich örtlich begrenzt und nur ganz, ganz wenig am Nachmittag. Dann kommt die Nacht zum Dienstag und die wird knackig kalt. 5 bis 1 Grad betragen da die Temperaturen. Also sind wir sehr nah am Bodenfrost dran. Morgen geht es mit Nebel rein in den Tag. Später gibt es so einen Mix aus Wolken und Sonne. Vielleicht Richtung Nachmittag auch mal ein bisschen Regen bei 14 bis 17 Grad. Der Mittwoch, der bleibt dann trocken. Wird freundlich, Sonne, Wolken. 13 bis 17 Grad betragen auch da die Höchsttemperaturen. Jetzt haben wir es um 8.
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3: Ich bin Ron Tamme. 420.000 Euro sind jährlich für die Betriebskosten der Vogtlandhalle in Greiz eingeplant. Zu wenig, wie sich jetzt herausstellt. Denn weil die Gebäudeversicherung um 30% teurer geworden ist, fehlen aktuell rund 14.000 Euro. Dieses Sommer soll nun aus nicht gezahlten Honoraren einer abgesagten Veranstaltung beglichen werden. Dafür muss der Vergabeausschuss in dieser Woche aber grünes Licht geben. Romy Schnurre wird als neue hauptamtliche Bürgermeisterin künftig die Geschicke der Gemeinde Bad Brambach leiten. Die parteilose Einzelkandidatin setzte sich bei der Wahl gestern mit 77,2% der Stimmen gegen Mitbewerber Nick Heuer durch. Damit ist der Posten nach jahrelanger Leitung durch einen Amts

0: Weser wieder regulär besetzt. Hintergrund: Der damals gewählte Bürgermeister Mike Schüller war aus gesundheitlichen Gründen 2022 ausgeschieden. Nutzer der Plauner Straßenbahn müssen sich in dieser Woche auf erhebliche Behinderungen einstellen. Weil die Oberleitung auf der neuen Elsterbrücke umgebaut wird, ist der Straßenbahnverkehr praktisch zweigeteilt. Während zwischen Neundorf, Preiselpöhl und Plammark noch Bahnen verkehren, muss in Richtung Südvorstadt, Reuser und Waldfrieden auf Busse umgestiegen werden. Auch in Zwickau kommt es heute im gesamten Stadtgebiet zu Verkehrsbehinderungen. Grund dafür sind Prüfungen an den Signal- und Verkehrszeichenbrücken.
1: Bis zum 23. Oktober lässt die Stadt die großen Aufbauten für Ampeln und Schilder kontrollieren. Laut der Stadt sind unter anderem mehrere Hauptstraßen wie die Talstraße, die Werdauer Straße und der Dr. Friedrichsring betroffen. Es wird versucht, die Behinderungen im Verkehr so kurz wie möglich zu halten. Die Stadt Zwickau bittet Autofahrer, in diesen Bereichen besonders aufmerksam zu fahren. Matthias König, Vogtland Radio.
0: Ein 6-Punkte-Wochenende kann sich Eishockey-Zweitligist Krimmenschau gut schreiben. Nach dem 5:1-Sieg gegen Landshut am Freitag besiegten die Westsachsen am Abend Bietigheim mit 5:2. Damit steht die Mannschaft nun auf Rang 3 der Tabelle. Das waren die Vogtland Radio-Nachrichten.
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3: Es ist gleich 3 Minuten nach um 8. Wir gucken auf die A72 in Richtung Chemnitz. Der Rastplatz Waldkirchen, der bleibt heute bis gegen 14 Uhr gesperrt. Grund dafür sind Bauarbeiten. Und zwischen Zwotter und Schöneck kommt es aktuell zu Behinderungen nach einem Unfall. Blitzer haben wir einen B169 Mechelgrün Richtung Bergen. Und wenn Sie noch was entdeckt haben, wenn Sie ergänzen können, dann wäre es lieb, wenn Sie mal anrufen würden. Wir sagen es gerne weiter. 0800 30 30 113, gerne auch per WhatsApp. Die Nummer steht auf vogtlandradio.de. Vielen Dank, wir wünschen eine gute Fahrt.
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3: Und mit Ron Tammel in den Nachrichten. Grüß dich, Ron.
4: Hallo.
3: Ron, ich habe eine tolle Geschichte gefunden. Und zwar geht es da um den Freddy Quinn.
4: Ah.
3: Den kennt man ja, ne?
4: Ja.
3: Alter Künstler, 95 Jahre ist er mittlerweile.
4: Ist echt?
3: Seit 20 Jahren nicht mehr aufgetreten. Und da hat jetzt zum Geburtstag, hat der eine Karte für eine Zirkusvorstellung bekommen. Mhm. Und da hat er als ganz junger Mann, bevor er mit dem Singen begonnen hat, auch mal im Zirkus gearbeitet als Artist, ne? Nur so in den Zirkus hin, hat sich die Vorstellung angeguckt. Ja, da saßen allerdings nur 7 Leute in dem Zelt.
4: Das ist aber traurig.
3: Ah, das war sehr, sehr traurig. Da hat der Freddy gesagt, hey, hier musst du was tun. Da ist er hingegangen zu dem Zirkusdirektor und hat gesagt, wenn es Ihnen hilft, die Bude mal voll zu machen, da komme ich gerne wieder. Schreiben Sie das gern auf Ihre Plakate.
4: Aha.
3: Und jetzt tritt er irgendwann diese Woche in dem Zirkus auf. Die haben es auch aufs Plakat geschrieben. Der Freddy kommt in der Hoffnung, dass Sie Ihr Zelt mal ausverkaufen.
4: Ja, da sind wir mal gespannt. Da bleiben wir dran.
3: Ja, ich denke mal, da wird nur mit seinen 95 nicht mal am Trapez rumturnen oder so.
4: Das würde nicht machen. Mal so einen alten Gassenhauer, den gibt's
3: halt wahrscheinlich. Eine kleine Ansage oder sowas, das könnte sich auf jeden Fall vorstellen, will auf jeden Fall den Jungs da helfen, dass sie ihr Zelt mal wieder ausverkaufen, beziehungsweise wenigstens ein bisschen mehr voll machen als nur mit 7 Besuchern. Genau. Coole Idee von Freddy, wir bleiben dran, mal gucken, was dabei rauskommt.
4: Genau.
3: Schönen Montag, schönen guten Morgen.

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1: Es ist der 12. Oktober 2016. Der Bau der Postkreuzung in Markneukirchen biegt auf die Zielgerade ein. Bis Mitte kommenden Monats

0: soll das knapp 1,4 Millionen Euro Projekt abgeschlossen sein. Dafür allerdings muss heute und morgen mit Einschränkungen im Busverkehr gerechnet werden. Einige Haltestellen werden in diesem Zeitraum gar nicht angefahren, andere zeitweise verlegt. Die Bauarbeiten an dem Kreisverkehr laufen seit März. Zuvor wurde in diesem Bereich das historische Postamt abgerissen. Autofahrer im Vogtland können ihre Autos schon bald auch an der Tankstelle zulassen oder abmelden. Der Automobildienstleister Kroschke wird diesen Service ab kommender Woche zunächst an der Agip-Tankstelle in Adorf anbieten. Klingenthal und Auerbach sollen demnächst folgen. An den Schulen im Vogtland sollen Unterrichtsmittel wie Arbeitshefte und Bücher künftig um moderne Tablet-PCs erweitert werden. Das fordert seit langem die GK Software in Schönneck. Jetzt hat das Unternehmen Nägel mit Köpfen gemacht und an vorerst einer Einrichtung im Umkreis die technischen Voraussetzungen dafür geschaffen, sodass dort noch in diesem Jahr der digitale Unterricht beginnen kann. Verläuft das Pilotprojekt erfolgreich, will die GK Software ihr Engagement an Schulen weiter ausbauen. Und das geschah heute vor 10 Jahren im Vogtland.
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0: Mike und seine Mechaniker zum Start in diesen Montag. Hier ist Vogtland Radio, wir haben es gleich 8:45. Ja, schnell der Blick auf die Straßen. Wir haben eine Behinderung zwischen Zwotter und Schöneck, kurz vorm Hochofen. Ein Unfall, da gibt es Behinderungen. Plätze geht es bei 169 Mechelgrün Richtung Bergen. Und neu dazugekommen in Gera auf der Eisenberger Straße stehen sie. Und da wird Richtung Bad Köstritz geblitzt. Ja, und das werde ich noch heute. Da haben wir erstmal ein paar Wolken. Die verziehen sich so nach und nach Richtung Nachmittag. Gibt es dann auch sonnige Abschnitte. Es bleibt heute aber weitgehend trocken und die Temperaturen gehen noch ein bisschen hoch. Da kommen wir heute so auf 12 bis 15 Grad. Und jetzt lauschen wir mal, was dieser Tag aus Sicht der Sterne so zu bieten hat. Hier kommt das Horoskop für den 12. Oktober.
1: 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Widder.
2: Es kann sein, dass es heute in beruflicher Hinsicht zu Konflikten kommt. Möglicherweise versucht jemand, an Ihrem Stuhl zu sägen. Lassen Sie das nicht zu.
1: Stier.
2: Ein ums andere Mal haben Sie das Gefühl, von einem wichtigen Menschen enttäuscht zu sein? Dann ist es allerhöchste Zeit, das Thema zu klären.
1: Zwillinge.
2: Monotone Abläufe langweilen Sie heute noch schneller als sonst. Sie sollten versuchen, etwas mehr von Ihrer Kreativität einfließen zu lassen.
1: Krebs.
2: Sie sind jetzt besonders gut in der Lage, die Angebote Ihres Gegenübers richtig zu verstehen und geschickt zu verhandeln.
1: Löwe.
2: Nehmen Sie die Dinge in Angriff, die Sie schon lange vor sich herschieben. Nun ist der richtige Moment gekommen. Bündeln Sie Ihre Kräfte.
1: Jungfrau.
2: Sie haben im Moment nicht die geringste Lust, mit dem Strom zu schwimmen.

0: Ihnen steht der Sinn nach eigenen Ideen und Handlungen und das ist auch Ihr gutes Recht.
1: Waage.
0: Sie haben Ihre Neigung zu sparen besonders gut ausgeprägt, aber übertreiben sollten Sie es damit nicht.
1: Skorpion.
0: Jemand erweist sich Ihnen gegenüber als sehr großzügig. Nehmen Sie das Ganze ruhig an, Sie haben keinen Grund zur Verschämtheit.
1: Schütze.
0: Gehen Sie in die Offensive, anstatt sich zurückzuziehen, dann werden Ihre Grenzen respektiert werden.
1: Steinbock.
0: Eine erhoffte Bestätigung wirkt beruhigend auf Ihre Nerven. Genießen Sie das angenehme Gefühl und die innere Ruhe. Sie warten doch schon lange darauf.
1: Wassermann.
0: Wenn Sie sich jetzt zu verkopft verhalten, kann das nur schief gehen. Im Job als auch in Freundschaften und in anderen Beziehungen.
1: Fische.
0: Ihr Lebensglück hat viel damit zu tun, wie Sie Wille und Gefühl in Einklang bringen können. Versuchen Sie, mehr von dem, was Ihnen wichtig ist, auch in Ihrem Leben umzusetzen.
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9: Im Moment hängen noch einige Wolken am Himmel über dem Vogtland. Und die sind auch ein bisschen hartnäckig, muss man schon sagen. Das wird noch eine Weile dauern, bis die größeren Lücken aufmachen, sodass die liebe Sonne auch mal durchblinzeln kann. Ja, aber wenn sie es dann tut, gehen die Temperaturen heute hoch auf 12 bis 15 Grad und es bleibt meist trocken. Niederschläge gibt es nur ganz vereinzelt und punktuell. Morgen am Dienstag, nach einer kalten Nacht, die bringt Temperaturen zwischen 5 und 1 Grad, das sind wir also wirklich knapp über dem Boden, Frost drüber. Ja, dann geht es morgen mit Nebel los, dann kommt Sonne, später ein paar Wolken, Richtung Nachmittag auch ein bisschen Regen bei 14 bis 17 Grad. Und der Mittwoch bringt ähnliche Temperaturen. Er bringt Sonne, er bringt Wolken, bleibt aber trocken. Und jetzt haben wir es 8:30.
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10: Ich bin Ron Tamme. 420.000 Euro sind jährlich für die Betriebskosten der Vogtlandhalle in Greiz eingeplant. Zu wenig, wie sich jetzt herausstellt, denn weil die Gebäudeversicherung 30% teurer geworden ist, fehlen aktuell rund 14.000 Euro. Diese Summe soll nun aus nicht gezahlten Honoraren einer abgesagten Veranstaltung beglichen werden. Romy Schnurre wird neue hauptamtliche Bürgermeisterin der Gemeinde Bad Brambach. Die 40-jährige parteilose Einzelkandidatin setzte sich bei der Wahl gestern mit gut 77% der Stimmen gegen Mitbewerber Nick Heuer durch. Paukenschlag beim VfC Plauen. Felix Koppe kehrt als Trainer zurück und übernimmt ab heute das U19-Team. Der Rückkehrer soll die Mannschaft vom Tabellenende der Regionalliga zum Klassenerhalt führen. Soweit Vogtland Radio Kompakt.

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2: Es ist gleich 2 Minuten nach 7:30. Der Blick auf die Straßen bitte beachten. Und zwar gibt es eine Behinderung auf der A72 in Richtung Chemnitz, der Rastplatz Waldkirchen. Da bleibt heute bis 14 Uhr wegen einer Tagesbaustelle geschlossen. Und einen Blitzer haben wir und der steht in Gera auf der Eisenberger Straße Richtung Bad Köstritz. Das war's von uns. Wenn Sie ergänzen können, wenn Sie was entdeckt haben, bitte mal durchbimmeln. Wir sagen es weiter. 0800 30 30 113. Gerne können Sie eine WhatsApp schicken. Die Nummer steht auf vogtlandradio.de. Vielen Dank. Wir wünschen eine gute Fahrt.
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2: Am Montag, am 12. Oktober, gleich mit der guten Nachricht am Morgen und mit dem Wertegespräch.

0: paar Sekunden noch drin, es ist 8:50.
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0: Wir haben Oktober und der Monat wird ja oft als der goldene Oktober bezeichnet. Der hat aber, auch wenn er so in seinen letzten Zügen dann liegt, so ein bisschen was Gruseliges. Ne? Denn Ende Oktober ist ja Halloween und das ist ja, ich sag mal, eine Feierlichkeit für alle, die es ein bisschen härter mögen und die schon seit etlichen Jahren bei uns, auch hier im Vogtland, immer mehr Bedeutung gewinnt und sich immer größerer Beliebtheit erfreut. Ja, dann sieht man dann diese schaurigen Figuren durch die Straßen ziehen und die sehen wirklich zum Gruseln aus. Überall werden die Kürbisse aufgestellt mit den reingeschnitzten Gesichtern und so weiter und so fort. Ich weiß, diese Party, die scheidet auch so ein bisschen die Geister. Ne? Die einen sagen, ach klasse, und die anderen sagen, was soll man mit diesem Mist? Aber egal, wer sich so richtig gruseln möchte, der kann das in diesem Monat im Freizeitpark in Plauen gut und gerne machen. Denn seit vielen Jahren veranstaltet der Freizeitpark immer im Oktober seine Halloween-Partys. Am vergangenen Samstag ging es los, da war schon eine Menge los. Ja, und die haben in diesem Jahr auch was Neues sich da einfallen lassen. Beispielsweise wird es in der ehemaligen Gaststätte Forellenhof eine Hexenküche geben. Das Ding da ist extra umgebaut worden. Die Besucher müssen da verschiedene Aufgaben erfüllen, wie zum Beispiel einen Zaubertrank verkosten, ein großes Spinnennetz durchqueren und so weiter und so fort. Das ist alles sehr, sehr gruselig. Und da gibt es noch eine Neuerung im Erwachsenenbereich, nämlich die Zone 22. Da geht es besonders hart zu, deshalb dürfen Kinder unter 13 Jahren da auch nicht rein. Also alle diejenigen, die im Oktober sich mal so richtig eine Gänsehaut reinziehen, zuziehen möchten, die Halloween-Partys im Freizeitpark Plauen, die gibt es nochmal am 17., am 24. und am 31. Oktober. Und an diesem Tag ist der Freizeitpark dann auch bis 20 Uhr geöffnet. Und das ist gleichzeitig so ein bisschen der Saisonausklang. Also zum Ende der Saison lassen die es da nochmal richtig krachen.

0: da sich gruseln möchte, ist da herzlich willkommen. Für uns ist das heute
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0: Montagsschneider Blick auf die Straßen A4 Richtung Dresden zwischen Schmölln und Laucha, eine Wanderbaustelle. Zwei Fahrstreifen sind gesperrt. Es ist mit Behinderungen zu rechnen. Dann die A72 in Richtung Chemnitz, der Parkplatz Waldkirchen bleibt bis gegen 14 Uhr wegen Bauarbeiten heute gesperrt. Und Blitzer gibt's in Gera auf der Eisenberger Straße in Richtung Bad Köstritz.
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0: Mit unserer Vogtlandradio Wetterexpertin Anja Abulin. Grüß dich. Hallo Anja.
2: Hallo Thomas.
0: Anja, das werde ich am Wochenende, speziell gestern am Sonntag, das war ja schon sehr durchwachsen. Ne? Das hat
2: ja
0: so ein bisschen was Aprilmäßiges gehabt. Auf der einen Seite schöne sonnige Abschnitte, auf der anderen Seite aber auch Regenschauer und Wind. Da hast du gedacht, die Bäume, die knallt um. Und wenn wir jetzt rausgucken, dann sehen wir jede Menge dicke Wolken. Anja, was bringt uns der Montag hier, der Wochenstart heute?
2: Ja, da sind zwar dicke Wolken, aber da sind auch so ein paar blaue Lücken, die so durchschimmern immerhin. Mhm. Aber in der Tat, die Wolken sind noch in der Überzahl. Temperaturmäßig ist ja jetzt auch noch nicht viel passiert von vorhin. Also wir liegen immer noch zwischen 4 Grad in Schöneck bis hin zu 8 Grad in Zwickau oder Triptis. Mhm. Diese Wolken, die werden im Laufe des Tages schon Lücken bekommen, aber das geht halt ein bisschen langsamer. Wir liegen so ein bisschen am Rande eines Hochdruckgebietes, das über Deutschland liegt, und wir liegen so ein bisschen auf der falschen Seite. Das heißt, wir kriegen immer die feuchte Luft rein, und das ist halt im Herbst und Winter nachher später auch nicht immer unbedingt die gute Seite vom Hochdruckgebiet. Ja, also da hat man dann häufig mit Wolken zu tun, und die brauchen halt ein bisschen, bis sie sich dann verkrümeln, und die Temperaturen werden auch noch ein bisschen ansteigen. Gut, natürlich hängt es ein bisschen von der Sonne ab, aber wir werden so zwischen 9 Grad in Klingenthal und 13, 14 oder 15 Grad sogar in Schleiz, Gera oder Zollen, Roda und Plauen landen.
0: Nur bitte.
2: Das sind schöne Herbsttemperaturen.
0: Auf jeden Fall. Dann soll das Hoch mal ein bisschen aus dem Knick kommen, soll sich mal auf den Weg machen, dass es weiterzieht. Es wird dann automatisch auf der richtigen Seite.
2: Ja, genau.
0: Seite dann rauskommen, da noch was davon haben. Gut, Anja, morgen dann, der Dienstag, was wird denn da?
2: Ja, der startet ziemlich frisch. Da merken wir dann das Hochdruckgebiet so ein bisschen, weil in der Nacht ist tatsächlich der Himmel zeitweise klar und so gehen die Temperaturen ganz schön runter. Also da sind es dann 5 bis 1 Grad in den Frühstunden irgendwann, und mitunter haben wir an einzelnen Stellen auch schon ein bisschen Bodenfrost, weil am Boden sind die Temperaturen ja meistens noch ein bisschen niedriger. Da kommen wir schon in den frostigen Bereich.

0: Reich rein. Der Dienstag selber, ja, bringt dann auch anfangs wieder teils Nebel mit, dann im Laufe des Tages aber auch wieder sonnige Phasen. Hier und da dann aber ab auch ein paar Wolken und vor allen Dingen ab mittags werden die doch so langsam mehr. Und dann kommt nämlich das, was du sagst, das Hoch, das soll sich so ein bisschen mal bewegen, dass hier ein bisschen was passiert. Leider tut's das dann in die falsche Richtung oder sagen wir mal, es wird weggeschoben von einem Wolkenband, das zu einem Tiefdruckgebiet gehört. Naja, und wir wissen, was so Wolkenbänder von Tiefdruckgebieten machen, die bringen dann immer mal ein bisschen Regen mit. Okay. Das ist dann morgen so gegen Abend der Fall, dass dann ein bisschen Regen reinkommt. Es ist nicht viel.
1: Ja.
0: Es wird dann auch mal kurzzeitig wieder ein bisschen windiger, aber davor erreichen wir noch 14 bis 17 Grad.
1: Schöne Sache, Emsöhne. Drück mir die Daumen, dass das Hoch ein bisschen in die Pötte kommt und sich verabschiedet, dass wir auf die, oder weiterzieht, dass wir auf die richtige Seite kommen. Das ist schön.
0: Genau.
1: Heute
0: genau,
1: zum Wochenstart.
0: Genau.
1: Prima.
0: Ja.
1: Danke dir, wünsche dir was. Bis morgen. Gut machen.
0: Ja,
1: tschüss.
0: Bis dann. Ciao.

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2: Also eins ist mal Fakt, ne? Die Sonne lässt es gemächlich angehen, den Start in die neue Woche. Eilig hat sie es nicht. Es ist aber auch schwer, da hängen einige Wolken am Himmel. Die muss er erstmal wegdrücken, aber das klappt schon, denn im Laufe des Tages werden wir längere sonnige Abschnitte bekommen. Es bleibt heute meist trocken bei 12 bis 15. 10 Grad. Dann kommt ihr noch zum Dienstag, da kommen wir schon ein bisschen ins Frösteln, 5 bis 1 Grad. Da sind wir verdammt nah am Bodenfrost dran, wenn Sie also irgendwelche empfindlichen Pflanzen noch draußen rumstehen haben, die sollten Sie heute im Laufe des Tages in Sicherheit bringen, sonst wird das wahrscheinlich der Todesstoß für die Pflänzlein werden. Ja, morgen dann Nebel zum Start in den Tag, später Sonne und Wolken im Mix bei 14 bis 17 Grad, Richtung Nachmittag hier und da ein paar Spritzer Regen. Und dann kommt der Mittwoch nachher, es ändert sich nicht allzu viel. Es bleibt aber trocken, Niederschläge gibt's nicht. 13 bis 17 Grad betragen auch da die Höchsttemperaturen. Um 9.
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3: Ich bin Ron Tamme. 420.000 Euro sind jährlich für die Betriebskosten der Vogtlandhalle in Greiz eingeplant. Zu wenig, wie sich jetzt herausstellt, denn weil die Gebäudeversicherung um 30% teurer geworden ist, fehlen aktuell rund 14.000 Euro. Diese Summe soll nun aus nicht gezahlten Honoraren einer abgesagten Veranstaltung beglichen werden. Dafür muss der Vergabeausschuss in dieser Woche aber grünes Licht geben. Mit dem Start in die Herbstferien müssen Autofahrer hier im Vogtland mit neuen Baustellungen und Umleitungen rechnen. So ist in Schönnig ein Teil der Falkensteiner Straße wegen einer Deckensanierung bis Ende kommender Woche gesperrt. Auch auf der Straße zwischen Neudörfel und Herlersgrün rücken die Bagger noch einmal an. Abgeschlossen sein soll diese Arbeiten Anfang November. Romy Schnurre wird neue hauptamtliche Bürgermeisterin der Gemeinde Bad Brambach. Die 40-jährige parteilose Einzelkandidatin setzte sich bei der Wahl gestern mit gut 77% der Stimmen gegen Mitbewerber Nick Heuer durch. Damit ist der Posten nach jahrelanger Leitung durch einen Amtsverweser wieder regulär besetzt. Hintergrund: Der damals gewählte Bürgermeister Mike Schüller hatte das

0: aus gesundheitlichen Gründen 2022 niedergelegt. Paukenschlag beim VfC Plauen. Felix Koppe kehrt als Trainer zurück und übernimmt ab heute das U19-Team. Der Rückkehrer soll die Mannschaft vom Tabellenende der Regionalliga zum Klassenerhalt führen. Dafür hat ihn der Vogtlandligist Irfos Grün die Freigabe erteilt. Dorthin war er zu Saisonbeginn gewechselt. Sein Debüt feiert der neue Coach kommenden Sonntag gegen Borea Dresden. Das waren die Vogtlandradio-Nachrichten.
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2: Wir haben es gleich 3 Minuten nach um 9. Wir gucken mal auf die A4 Richtung Dresden. Zwischen Schmölln und Klauchau, da ist halt eine Wanderbaustelle unterwegs. 2 Fahrstreifen sind hier gesperrt. Es ist mit Behinderungen zu rechnen. Und dann haben wir noch die A72 in Richtung Chemnitz, der Parkplatz Waldkirchen. Der bleibt wegen Bauarbeiten bis gegen 14 Uhr gesperrt. Ein Blitzer haben wir auch noch, steht in Gera auf der Eisenberger Straße Richtung Bad Köstritz. Ja, und damit sind wir schon durch. Das war's von uns. Wenn Sie noch was entdeckt haben, seien Sie so lieb, rufen Sie an. Wir sagen es weiter. 0800 30 30 113. Sie können natürlich auch eine WhatsApp schicken. Die Nummer steht auf vogtlandradio.de. Vielen Dank, wir wünschen eine gute Fahrt.
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2: Und mit Ron Tammen, den Nachrichten. Grüß dich, Ron.
3: Guten Hallo. Guten Morgen.
2: Ron, das Sommerpalais in Greiz. Es ist ja bekannt für schöne Ausstellungen, die da in regelmäßigem Abstand machen. Seit Samstag gibt es was Neues, eine Karikaturenausstellung. Und weißt du, was ich besonders cool finde?
3: Ja.
2: Wenn man da jetzt hingeht ins Sommerpalais und sich das anguckt, kann man das gleich mit einem wunderschönen Spaziergang durch den Park verbinden.
3: Ah.
2: Ey, das ist auch richtig schön. Klasse, jetzt wo die Blätter alle so bunt werden und so weiter. Da hat man ein bisschen Natur und ein bisschen Kultur und das alles auf einen Niedersetzt.
3: Das ist verrückt.
2: Was alles geht im Herbst. Super Sache. Wir reden, wie gesagt, gleich mal drüber, was da zu sehen ist. Jetzt gibt's erstmal Brian Ferry, Don't Stop the Dance auf die Ohren zum Start in den Montag. Wir wünschen einen schönen guten Morgen.
3: Morgen.

0: Der Montagmorgen, 9:11.
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0: Ja, es gibt Sänger und auch Bands, die haben nur einen einzigen Song gebraucht, um voll durchzustarten und mega bekannt zu werden. Solche Erfolgsgeschichten gibt's aber nicht nur in der Musik, auch in der darstellenden Kunst ist sowas möglich. Und den Beweis dafür lieferte schon vor 36 Jahren der Karikaturist Roland Bayer. Seine Karl-Marx-Karikatur, tut mir leid, Jungs, es war nur so eine Idee, machte ihn praktisch über Nacht international bekannt. Am Samstag hat im Grazer Sommer

0: Sommerpalais eine Ausstellung eröffnet, die seine Werke zeigt. Sarah Brandt vom Sommerpalais in Greiz.
1: Ja, also Herr Bayer ist eigentlich mit seiner Karl-Marx-Karikatur der bekannteste Karikaturist, würde ich sagen, anhand von seiner Karikatur. Das heißt, der Name sagt vielleicht einigen Leuten nichts, aber sobald man die Karikatur von Karl Marx sieht, tut mir leid, Jungs, war nur so eine Idee von mir, die wirklich weltweit auch in der Presse war, wird man sofort wissen, also hat man sofort ein Bild dazu.
0: Die Karl-Marx-Karikatur ist nicht das erste Werk im Schaffen von Roland Bayer. Er hat einiges zu Papier gebracht, vieles auch davor und das in einer relativ kurzen Zeit.
1: Das Besondere an Herrn Bayer ist, dass er sein karikatureskes Schaffen, würde ich sagen, in 15 Jahren gemacht hat, also 80er bis Mitte 90er Jahre und sich danach Schulbuchillustrationen gewidmet hat. Er hat in der DDR angefangen und ist dann eben auch, als es die Wiedervereinigung gab, auch in die Westverlage gekommen und hat dort ganz viele verschiedene Illustrationen gemacht und die sind, glaube ich, fast jedem bekannt aus seiner eigenen Schulzeit noch, aber man verbindet eben den Namen dann immer nicht damit.
0: Rund 100 Blätter seines Schaffens sind in der Ausstellung im Grazer Sommerpalais zu sehen. Das sind aber nicht nur einzelne Zeichnungen, auch Bücher und Zeitschriften können die interessierten Besucher der Ausstellung anschauen.
1: Roland Bayer hat schon im Studium Werke geschaffen, die extrem bekannt waren, die im Magazin abgedruckt wurden und auch im Eulenspiegel. Und das zieht sich dann weiter über die 80er, 90er Jahre, wo er auch hier im Sommerpalais bei den Biennalen sehr gut vertreten war mit sogenannten Humorplastiken, also plastische Arbeiten mit einem humoresken Hintergrund einfach. Dann ist es etwas ruhiger um ihn geworden und er taucht immer ab und zu dann bei bestimmten Ausstellungen wieder auf, wenn es um Sozialismus geht, um Karl Marx, eben mit seiner Karl-Marx-Figur und dann eben jetzt hier bei uns.
0: Eine Ausstellung mit Werken des Karikaturisten Roland Bayer ist am Samstag in Greiz eröffnet worden. Wir sprachen mit Sarah Brandt vom Greizer Sommerpalais und die Show ist dort noch bis Ende Februar nächsten Jahres zu sehen.

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1: Where the Streets Have No Name. 1985 bereist Bono, Leadsänger der irischen Rockband U2, Äthiopien. Kurz davor war er beim legendären Live Aid-Konzert in London aufgetreten. Viele Fans dachten damals, dass der Hit von dieser Reise inspiriert sein könnte, denn dort haben Straßen tatsächlich keine Namen, sondern nur Nummern. Doch weit gefehlt. Der Song handelt von Bonos Heimatland Irland. Daher kommt er gebürtig, Paul David Hewson. In Irland und Nordirland waren oder sind teils bis heute viele Städte in sehr gegensätzliche Bereiche getrennt. Beispielsweise in reich und arm oder katholisch und evangelisch. Wenn man also weiß, in welcher Straße ein Mensch lebt, kann man seinen Lebensstandard und seinen Glauben ablesen. Daher die Sehnsucht nach einem symbolischen Ort, an dem die Straßen eben keine Namen mehr haben. Produziert wurde Where the Streets Have No Name von Brian Eno. Den kennt der eine oder andere von Roxy Music. Der Song ist als erster Titel auf dem U2-Rekordalbum The Joshua Tree zu finden. Übrigens das sich am schnellsten verkaufende Album des Jahres 1987 in England und den USA. U2 performten den Song auch beim amerikanischen Super Bowl 2002 in der Halbzeitpause. Parallel dazu liefen die Namen aller Toten der Anschläge vom 11. September über gigantische große Monitore.

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4: Also eins ist mal Fakt, die Sonne kriegen wir heute schon noch zu Gesicht. Die Frage ist nur, wann. Die Wolken, die sind ziemlich kompakt am Himmel über dem Vogtland und die hängen da auch ziemlich wie festgetackert. Da hat es die liebe Sonne schwer. Später wird sie dann aber durchblinzeln und Richtung Nachmittag ganz gelegentlich vielleicht sogar mal einen Tropfen Regen geben. Die Temperaturen pendeln heute zwischen 12 und 15 Grad. Und auch die nächsten Tage sehen eigentlich recht freundlich aus. Die Nacht zum Dienstag wird zwar knackig kalt mit 5 bis 1 Grad, aber tagsüber kriegen wir dann morgen 14 bis 17 Grad. Das ist richtig gut und auch erträglich. Der Tag morgen startet mit ein bisschen Nebel. Später gibt es einen Mix aus Wolken und Sonne Richtung Nachmittag. Vielleicht auch morgen hier und da mal einen Tropfen Regen. Der Mittwoch bleibt trocken. Am Wetter ändert sich nichts. Sonne und Wolken gibt es bei 13 bis 17 Grad. Und jetzt haben wir es eine Minute nach 9:30.
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5: Ich bin Ron Tamme. Bei einem Unfall morgen im oberen Vogtland ist ein Autofahrer verletzt worden. Wie schwer, das wird derzeit im Krankenhaus untersucht. Der Mann war zwischen Zwotha und Kottenheide von der Straße abgekommen, gegen einen Baum geprallt und im Seitengraben liegen geblieben. Mit dem Start in die Herbstferien müssen Autofahrer hier im Vogtland mit neuen Baustellen und Umleitungen rechnen. So ist in Schönegg ein Teil der Falkensteiner Straße gesperrt. Auch auf der Straße zwischen Neudörfel und Hellersgrün rücken die Bagger noch einmal an. Paukenschlag beim VfC Plauen. Felix Koppe kehrt als Trainer zurück und übernimmt ab heute das U19-Team.

0: Rückkehrer soll die Mannschaft vom Tabellenende der Regionalliga zum Klassenerhalt führen. Soweit Vogtland Radio Kompakt.
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3: 9:30 haben wir es, bitte beachten, wenn Sie auf der A4 Richtung Dresden unterwegs sind, zwischen Schmölln und Klauchau. Haben wir heute eine Wanderbaustelle, hier sind zwei Fahrstreifen gesperrt, da ist mit Behinderungen zu rechnen. Und wenn Sie auf der 72 in Richtung Chemnitz unterwegs sind und da mal eine kleine Rast einlegen möchten, bitte beachten, der Parkplatz in Waldkirchen, der ist heute dicht bis gegen 14 Uhr wegen Bauarbeiten. Einen Blitzer haben wir auch in Gera auf der Eisenberger Straße Richtung Bad Köstritz. Das war's von uns. Wenn Sie ergänzen können, wenn Sie noch was entdeckt haben, dann bimmeln Sie mal durch. Wir sagen es gerne weiter. 0800 30 30 113, oder gerne auch per WhatsApp. Die Nummer steht auf vogtlandradio.de. Vielen Dank, wir wünschen eine gute Fahrt.
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3: Am Montag, am 12. Oktober, gleich gucken wir noch mal, was sich am Wochenende sportlich alles so getan hat bei uns hier im schönen Vogtland.

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1: Der Megasport wie immer am Montagmorgen, weil in Sachen Sport am Wochenende bei uns im Vogtland ja immer viel los ist. Und es geht los heute mit Fußball und einem Paukenschlag beim VfC Plauen. Felix Koppe kehrt als Trainer zurück und übernimmt ab heute die U19A-Junioren.
2: Ja, der Rückkehrer soll die Nachwuchsmannschaft vom Tabellenende der Regionalliga zum Klassenerhalt führen. Dafür hat ihn der Vogtland-Ligist Irfersgrün die Freigabe erteilt. Dorthin war er ja Saisonbeginn gewechselt. Für seine neue sportliche Aufgabe beendet Koppe zugleich seine Tätigkeit als Geschäftsführer des Vereins. Sein Debüt feiert der neue Coach übrigens kommenden Sonntag gegen Borea Dresden. Spielen wird die U19 künftig übrigens im Vogtlandstadion.
1: Und auch bei der ersten des VfC läuft derzeit nicht alles rund. So musste sich die Mannschaft am Wochenende mit einem Punkt begnügen.
2: Und der ist echt bitter gewesen. Gegen Sandersdorf führten die Vogtländer zur Halbzeit mit 3:0. Dann allerdings kam der Schlendrian und die Gäste schafft noch ein 3:3 Unentschieden. Nicht gerade begeistert, kann man sich vorstellen. Davon zeigte sich VfC-Trainer Sven Köhler.
3: Am Ende des Tages irgendwie ein Spiel.

0: wo man sich schlecht fühlt, weil einfach eine sehr, sehr gute erste Halbzeit nicht gereicht hat, um so ein Spiel nach Hause zu fahren. Deshalb ist es sehr, sehr enttäuschend, am Ende mit nur einem Punkt dazustehen. Und wir werden es analysieren, wir werden auch wieder aufstehen, aber für den Moment tut es natürlich sehr weh.
1: Kann man sich vorstellen. Besser gemacht hat es der VfB Auerbach. Die Mannschaft besiegte Schlusslicht Rudolstadt mit 5:1. Damit sind die drei Türmestädter neuer Vierter der Tabelle. Plauen ist nun Siebter. Auf Rang 2 steht übrigens weiter Meuselwitz. Der ZFC besiegte Halle mit 3:0.
2: Und damit zum Ringen, denn die Serie der

0: in der Tabelle bleiben die Kreizer aber Dritter.
1: Ja, und kommende Woche kann es Rotationen wieder gut machen, denn da geht's vor heimischer Kulisse gegen den 8. Mainz. In der Regionalliga konnten die Mannschaften aus unserer Region am Wochenende punkten. Pausa Plauen besiegte Potsdam mit 21-6. Magdeburg-Kirchen-Gehlenau gelang gegen Arthur ein 17-9 und Werdau kann einen 19-11 Erfolg gegen Lübten feiern. Erzgebirge Aue 2 hatte kampffrei, bleibt aber Spitzenreiter.
0: Handball-Drittligist Oberloser muss erneut eine Niederlage hinnehmen. Zum 7. Spieltag unterlagen die Randplauener Angstgegner Braunschweig mit 32-38.
1: Knackpunkt war eine verschlafene erste Halbzeit. Mit der Niederlage rutschen die Vogtländer auf Tabellenplatz 7 ab. Die Zeit zum Aufarbeiten bleibt aber nicht, denn schon am Freitag steht der nächste harte Brocken an. Dann kommt Aue zum Derby in die Helbighalle. Schnell noch der Blick in die Regionalliga. Hier hat Einheit Plauen die 5. Saisonniederlage kassiert. Die Füchse unterlagen Pirna Heidenau ziemlich deutlich mit 21-32. Ja, und damit stehen die Vogtländer nun auf Rang 14 der Tabelle.
0: Und damit geht's auf die Kegelbahn, denn die Zweitligamannschaft aus Mehlteuer kann den ersten Auswärtssieg der Saison feiern.
1: Und das Ganze auch noch bei der Reserve des deutschen Rekordmeisters Zerbst. Oh. 6-2 stand es am Ende für die Vogtländer. Mit nun 4-4 Punkten im Tabellenmittelfeld reist die Mannschaft in 2 Wochen ziemlich selbstbewusst zur nächsten Aufgabe. Das ist dann in Berlin der Pokal.
0: Die Oelsnitzer Regionalliga-Volleyballer kommen weiter nicht so richtig in Tritt. Die Spergen mussten sich der Kreuzschule Dresden am Wochenende mit 2-3 geschlagen geben. Dabei holten die Vogtländer einen 0-2 Rückstand auf und ergatterten damit den 2. Saisonpunkt. Ja, in 2 Wochen soll nun endlich der 1. Saisonsieg her, dann in eigener Halle gegen Delitzsch 2. Mannschaft.
1: Und zum Schluss gibt's noch mal Eishockey, denn Schönheide scheint derzeit nicht zu bremsen. Die Wölfe besiegten Salzgitter im ersten Auswärtsspiel der neuen Regionalliga-Saison am Wochenende mit 8-2. Schon zum Auftakt hatten die Erzgebirger den amtierenden Meister FAS Berlin mit 4-1 besiegt.
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0: Es ist 9:35 geworden am Montag zum Start in die neue Woche. Ach, der Sven ist da. Grüß dich, Sven. Hallihallo.
1: Na, guten Morgen.
0: Sven, ich muss jetzt mal den Leuten draußen was erzählen.
1: Ja.
0: Mal so ein bisschen Insiderwissen auspacken.
1: Ja.
0: Wir haben ja bei uns in der Redaktion eine Keksdose stehen.
1: Ja.
0: An dieser Keksdose habe ich dich gerade erblickt. Aber, und jetzt bin ich sehr, sehr gespannt, du hast dir da nichts rausgenommen. Nee, du hast da was reingelegt. Oder habe ich das richtig gesehen?
1: Das ist definitiv so. Ich war ein bisschen am Backofen tätig am Wochenende.
0: Sven, der Bäcker, machst du das öfter mal? Wusste ich gar nicht.
1: Ja, also tatsächlich, seit ich seit 2 Jahren jetzt alleine wohne, habe ich, also durch meine vorhergehende Freundin, habe ich auch schon ein bisschen sowas gelernt, ne? So ein bisschen mitgeholfen und alles. Mhm. Und dann habe ich mir mal so ein paar Rezepte rausgesucht, die jetzt nicht ganz so kompliziert sind, aber trotzdem schmecken. Und ja, so Cookies, ne? Mit so Schokostückchen. Das ist es heute geworden.
0: Alles klar, ich bin einmal weg. Ich bin mal alleine weiter hier.
1: Aber auch Apfelkuchen. Apfelkuchen geht auch, ja.
0: Ist auch drin, auch mit drin?
1: Nee, nicht, aber ist theoretisch in meinem Repertoire.
0: Ist in Planung dann für das nächste Mal. Wenn die Büchse wieder leer sind, da gehört wieder was rein, dann kommt der Sven und dann legt er das nächste Mal dann ab.
1: Ja,
0: ich bin begeistert. Ja, wir müssen mal ganz schnell zum Schluss kommen. Hast du irgendwas in deiner Sendung?
1: Ja, wir werden mal aufs Wochenende ein bisschen zurückschauen. Da gab es ja so eine Show, wo auch ein Vogtländer mit dabei war.
0: Ne? Ah, ja,
1: und wie der abgeschnitten hat, das werde ich mir dann mal ein bisschen durchleuchten.
0: Sehr spannend, sehr interessant. Ich gucke jetzt mal in die Büchse rein. Ich wünsche dir eine schöne Sendung.
1: Danke.
0: Und Ihnen einen guten Start in die Woche. Schönen Montag, wenn Sie mögen. Bis morgen früh um 5 Uhr.

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2: Ja, es startet noch so ein bisschen verhalten in diese neue Woche rein mit vielen Wolken am Himmel, 9 Grad aktuell in der Spitze. Es wird später aber auch Auflockerungen geben. Die Temperaturen, ja, so 2-3 Grad gehen wir dann noch hoch. 12 Grad ist das höchste der Gefühle und vielleicht am Nachmittag hier und da auch mal ein kleines Tröpfchen Regen. Morgen sieht's dann freundlich aus zum Start in den Dienstag. Dann erstmal recht viel Sonnenschein. Später kommen aber auch Wolken reingezogen, die dann vor allem in Richtung Nacht hier und da mal ein paar Tröpfchen mit sich bringen. Die Temperaturen gehen bis hoch morgen bei 15 Grad und der Mittwoch, der sieht relativ stabil aus. 16 Grad in der Spitze, trockener Mix aus Sonne und Wolken und in Richtung Donnerstag ist dann sogar noch ein bisschen mehr Sonne drin. Und jetzt ist es um 10.
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3: Ich bin Ron Tamme. Bei einem Unfall am Morgen im oberen Vogtland ist ein Autofahrer verletzt worden. Wie schwer, das wird derzeit im Krankenhaus untersucht. Der Mann war zwischen Zwota und Kottenheide von der Straße abgekommen, gegen einen Baum geprallt und im Seitengraben gelandet. Es entstand ein Schaden von 9.000 Euro. Die Unfallursache ist noch unklar. 420.000 Euro sind jährlich für die Betriebskosten der Vogtlandhalle in Greiz eingeplant. Zu wenig, wie sich jetzt herausstellt. Denn weil die Gebäudeversicherung um 30% teurer geworden ist, fehlen aktuell rund 14.000 Euro. Diese Summen sollen nun aus nicht gezahlten Honoraren einer abgesagten Veranstaltung beglichen werden. Dafür muss der Vergabeausschuss in dieser Woche aber grünes Licht geben. Mit dem Start in die Herbstferien müssen Autofahrer hier im Vogtland mit neuen Baustellen und Umleitungen rechnen. So ist in Schönegg ein Teil der Falkensteiner Straße wegen einer Deckensanierung bis Ende kommender Woche gesperrt. Auch auf der Straße zwischen Neudörfel und Herlersgrün rücken die Bagger noch einmal an. Abgeschlossen sein sollen diese Arbeiten Anfang November. Paukenschlag beim VfC Plauen. Felix Koppe kehrt als Trainer zurück und übernimmt ab heute das U19-Team. Der Rückkehrer soll die Mannschaft vom Tabellenende der Regionalliga zum Klassenerhalt führen. Dafür hat ihn der Vogtlandligist Irfos Grün die Freigabe erteilt. Dorthin war er zu Saisonbeginn gewechselt. Sein Debüt feiert der neue Coach kommenden Sonntag gegen Borussia Dresden. Das waren die Vogtlandradio-Nachrichten.
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2: 2 Minuten nach um 10 ist es. Hallo liebe Autofahrer, Vorsicht auf der A4 in Richtung Dresden.

0: Zwischen Schmölln und Glauchau, da ist eine Wanderbaustelle. Da sind zwei Fahrstreifen gesperrt und dementsprechend kann es zu Behinderungen kommen. Und die A72 in Richtung Chemnitz, da ist dort der Parkplatz Waldkirchen noch bis 14 Uhr wegen Bauarbeiten dicht. Geblitzt wird aktuell in Gera in der Eisenberger Straße in Richtung Bad Köstritz. Und wenn Sie dann auch was gesehen haben, Staubsblitzer und mehr, geben Sie uns das bitte gerne kostenlos durch unter der 0800 30 30 113 oder Sie schreiben uns eine WhatsApp und die Nummer, die steht natürlich im Netz auf vogtlandradio.de. Dankeschön und wir wünschen eine gute Fahrt.
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0: Mit Sven Hoff, schön, dass Sie dabei sind. Ich darf Sie durch diesen frühen Nachmittag sozusagen begleiten. Und gleich gucken wir mal, was in der Freizeit heute so möglich ist. Aber wir starten erstmal rein mit Cool and the Gang und Fresh.

0: Luna mit Away with the Fairies hier im Vogtlandradio und damit ist es jetzt eine Minute vor 10:45. Gucken wir mal, was heute Nachmittag so geht.
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0: Und frisch von der Keksdose zurück.
2: Ja,
0: unser Lemmy, hi, grüß dich.
2: Ganz genau, vor einer halben Stunde haben wir über deine leckeren Kekse gesprochen. Ich hatte jetzt die Gelegenheit, einen zu kosten. Also großen Respekt, mein Freund Sven.
0: Danke.
2: Das hast du ganz fein hingekriegt. Ich kann nicht garantieren, dass ich heute an der Keksdose nur vorbeilaufen werde.
0: Ja, na gut, haben die anderen halt Pech gehabt, die später kommen, ne?
2: Ja, spät kommt, dem bestraft die Keksdose. So ein
0: Ist
2: das im Leben.
0: Aber ich sag mal so, der Faktor Zeit ist beim ersten Tipp, den wir heute haben, nicht ganz so wichtig, ne?
2: Auf keinen Fall. Denn im Märchenwald in Wünschendorf, da werden Modellbau und Natur in Einklang gebracht. Die Idee geht auf den Wünschendorfer Mühlenbesitzer Herbert Schulze im Jahr 1927 zurück. Über die Jahre ist im Kamnitzgrund ein tolles Schauspiel entstanden. Das Wasser treibt dort nämlich verschiedene Elemente von Modellhäusern an. Beispielsweise eine kleine Mühle oder auch Märchenhäuser. Und der Märchenwald in Wünschendorf ist zu jeder Zeit besuchbar. Eintritt wird da nicht verlangt. Eine Spende ist aber immer gern gesehen und das ist wirklich gut, weil das macht einen Haufen Arbeit, das alles in Ordnung zu bringen oder auch mal was Neues hinzubauen.
0: Das kann ich mir gut vorstellen. In Bad Brambach gibt es heute in der Badelandschaft anlässlich des Welträumertages eine ganz besondere Aktion und dabei geht es um Bewegung im Wasser. Die Aqua-Animation, die gibt es jetzt einmal gleich schon um 10.30 Uhr und aber auch am Nachmittag nochmal um 15.30 Uhr. Kostet nichts extra, also einfach rein ins Bad und dann ein Spaß für Groß und Klein.
2: Singen verbindet und macht gute Laune. Tja, und wo könnte man das besser erleben als in einem Chor? Ganz ohne Druck und einfach mal zum Reinschnuppern gibt es das heute im Quartier 30 hier in Plauen. Das Chortreffen Einfach Singen richtet sich an alle, die einfach Spaß an der Musik haben und mal abschalten oder auch nette Gespräche führen wollen. Los geht das Ganze heute Nachmittag um 16:30.
0: Und Matthias Platzek, der hat ja in seiner politischen Karriere schon ganz viel erlebt und heute ist der ehemalige Ministerpräsident von Brandenburg im Rahmen von Prominente im Gespräch im Szenarium in Greiz zu Gast. Ab 18 Uhr geht es da um das Thema und die Frage im Osten alles anders. Was läuft gut, was nicht und es kann auch fleißig mitdiskutiert werden.
2: Und ich glaube, da gibt es Gesprächsbedarf.
0: Ja, auf jeden Fall. Das ist richtig, der hat sicher sehr, sehr viel zu erzählen auch. Und wenn Sie uns was erzählen wollen, was bei Ihnen so los ist, dann schicken Sie uns doch gerne eine Mail, ne?
2: Einfach mal eine Info zu uns, eine Mail an freizeit@vogtlandradio.de.
0: So machen wir das, danke dir.
2: Ich bin dann mal bei der Keksdose, falls du mich suchen solltest.
0: <Schmecken lassen. lacht>

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11: Ja, momentan ist es noch grau, aber das kann sich auch noch ändern im Laufe des Tages. Es sind aktuell viele Wolken unterwegs, die Temperaturen werden langsam aber sicher zweistellig, aber ja, allzu viel sollte man nicht erwarten. So 12 Grad maximal, so 10, 11 sind durchaus jetzt schon mal auf dem Thermometer, aber wie gesagt, weiter hoch wird es nicht gehen. In Richtung Nachmittag sind durchaus auch mal sonnige Phasen drin, aber hier und da vielleicht auch mal ein paar Tröpfchen Regen. Morgen sieht es schon freundlicher aus, zumindest der Start in den Tag, da gibt es relativ viel Sonnenschein. Bei 15 Grad in der Spitze. Später zieht es dann zu, in der Nacht zum Mittwoch auch hier und da mal ein paar Regenschauer möglich. Der Mittwoch selbst, der ist dann schon recht freundlich. Es gibt einen Sonne-Wolken-Mix, der ist trocken bei 16 Grad und der Donnerstag sieht dann sehr gut aus. Bei 18 Grad in der Spitze gibt es wieder viel mehr Sonnenschein. Und jetzt ist es 10:30.
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12: Ich bin Ron Tamme. Der ehemalige brandenburgische Ministerpräsident Matthias Platzek ist heute Abend in Greiz zu Gast. Im Kulturzentrum Szenarium stellt sich der Politiker im Rahmen der Reihe Prominente im Gespräch den Fragen des Publikums. Bei einem Unfall am Morgen im oberen Vogtland ist ein Autofahrer verletzt worden. Wie schwer, das wird derzeit im Krankenhaus untersucht. Der Mann war zwischen Zwota und Kottenheide von der Straße abgekommen, gegen einen Baum geprallt und im Seitengraben liegen geblieben. Paukenschlag beim VfC Plauen. Felix Koppe kehrt als Trainer zurück und übernimmt ab heute das U19-Team. Der Rückkehrer soll die Mannschaft vom Tabellenende der Regionalliga zum Klassenerhalt führen. Soweit Vogtland Radio kompakt.
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11: Es ist jetzt 10:58. Hallo, lieber Autofahrer. Vorsicht weiter auf der A4 in Richtung Dresden. Zwischen Schmölln und Lauchau, da ist eine Wanderbaustelle und da sind zwei Fahrspuren gesperrt. Dementsprechend kommt es da auch zu Behinderungen. Und die A72 in Richtung Chemnitz, der Parkplatz Waldkirchen, ist dort bis 14 Uhr wegen Bauarbeiten auch dicht. Dann ein Blitzer momentan noch in Gera in der Eisenberger Straße in Richtung Bad Köstritz. Und wenn Sie dann auch was gesehen haben, Stausblitzer und mehr, geben Sie uns das bitte gerne kostenlos durch unter der 0800 30 30.

0: 99 113 oder Sie schreiben uns eine WhatsApp und die Nummer, die steht im Netz auf vogtlandradio.de. Dankeschön und wir wünschen eine gute Fahrt.
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0: Mit Sven Hopf, schön, dass Sie dabei sind. Gleich gucken wir mal, was an neuen Jobangeboten so diese Woche drin ist in der Jobbörse.

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1: Die Apotheke im Elsterpark in Plauen sucht ab sofort einen Apotheker und eine PTA. 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Der Hausmeister-Service H. Gierig mit Standorten in Reichenbach und Plauen sucht einen Mitarbeiter zur Verstärkung des Teams. 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Die ausführlichen Stellenbeschreibungen, Firmenkontaktdaten und Verlinkungen finden Sie im Netz auf Vogtlandradio.

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2: Ja, aktuell sind schon noch viele graue Wolken unterwegs und die Temperaturen, ja, zweistellig sind wir zwar schon bei 10 Grad, aber es wird halt auch nicht mehr werden. So 12 Grad in der Spitze ist das höchste der Gefühle. In Richtung Nachmittag, da sieht es aber dann schon etwas freundlicher aus. Es kann zwar hier und da mal etwas tröpfeln, aber es gibt durchaus auch Auflockerungen für die Sonne. Morgen dann ein recht freundlicher Start in den Dienstag. 15 Grad in der Spitze, Sonne und Wolken im Wechsel. Die Wolken werden aber immer mehr und in Richtung Abend und Nacht sind dann auch noch mal vereinzelt Schauer möglich. Der Mittwoch ist dann recht freundlich bei einem Sonne-Wolken-Mix, der trocken bleibt und bis zu 16 Grad. Und am Donnerstag werden die sonnigen Phasen dann merklich länger und da sind dann auch schon bis zu 18 Grad drin. 11 Uhr ist es jetzt.
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3: Ich bin Ron Tamme. In Erfurt beginnen heute die Tarifverhandlungen für die gut 28.000 Beschäftigten der Metall- und Elektroindustrie in Thüringen. Die IG Metall fordert unter anderem 5% mehr Lohn. Die Arbeitgeber lehnen das ab und verweisen auf die schwierige wirtschaftliche Lage. Für die Beschäftigten in Sachsen beginnt die Tarifrunde übermorgen. Sollte bis Ende des Monats keine Einigung zustande kommen, drohen Warnstreiks. Der ehemalige brandenburgische Ministerpräsident Matthias Platzek ist heute Abend in Greiz zu Gast. Im Kulturzentrum Szenarium stellt er sich im Rahmen der Reihe Prominente im Gespräch den Fragen des Publikums.
4: Unter dem Titel Im Osten ist alles anders geht es bei der Veranstaltung um das Zusammenwachsen von Ost und West. Platzek blickt dabei auf die Entwicklung über die Jahrzehnte und spricht über aktuelle Herausforderungen. Dazu gehören unter anderem das Engagement der Bürger und der Umgang mit politischen Extremen. Organisiert wird der Gesprächsabend gemeinsam mit der Friedrich-Ebert-Stiftung. Marie Ullmann, Vogtlandradio.
3: Bei einem Unfall morgen im oberen Vogtland ist ein Autofahrer verletzt worden. Der Mann war zwischen Zwotau und Kottenheide von der Straße abgekommen, gegen einen Baum geprallt und im Seitengraben liegen geblieben. Es entstand ein Schaden von 9.000 Euro. Die Unfallursache ist noch unklar. Mit dem Start in die Herbstferien müssen Autofahrer hier im Vogtland mit neuen Baustellen und Umleitungen rechnen. So ist in Schönegg ein Teil der Falkensteiner Straße wegen einer Deckensanierung bis Ende kommender Woche gesperrt. Auch auf der Straße zwischen Neudörfel und Hellersgrün rücken die Bagger noch einmal an. Abgeschlossen sein sollen diese Arbeiten Anfang November. Paukenschlag beim VfC Plauen. Felix Koppel kehrt als Trainer zurück und übernimmt ab heute das U19-Team. Der Rückkehrer soll die Mannschaft vom Tabellenende der Regionalliga zum Klassenerhalt führen. Dafür hat ihn der Vogtlandligist Irfers Grün die Freigabe erteilt. Dorthin war er zu Saisonbeginn gewechselt. Sein Debüt feiert der neue Coach kommenden Sonntag gegen Borussia Dresden. Das waren die Vogtlandradio-Nachrichten.
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2: Es ist jetzt auf die Sekunde genau 3:09. Hallo, lieber Autofahrer. Vorsicht weiter auf der A4 in Richtung Dresden zwischen Schmölln und Lauchhausen, eine Wanderbaustelle. Da sind zwei Fahrstreifen gesperrt.

0: und es kann entsprechend zu Behinderungen kommen. Und A72 in Richtung Chemnitz, der Parkplatz Waldkirchen, der ist bis 14 Uhr wegen Bauarbeiten gesperrt. Ansonsten ist momentan nichts. Wenn Sie was gesehen haben, Staus, Blitzer und mehr, gerne kostenlos durchgeben unter der 0800 30 30 113. Oder Sie schreiben uns mal eine WhatsApp und die Nummer, die steht im Netz auf vogtlandradio.de. Dankeschön und wir wünschen eine gute Fahrt.
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1: Cigarette mit Everybody Knows hier im Vogtlandradio. Und damit ist es jetzt 11:45.
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1: So sieht's aus. Und wir schauen natürlich auch an diesem Montag mal rein, was übers Wochenende reinkam. Und das ist ganz verschieden aus unterschiedlichen Bereichen. Zum Beispiel Kleidung für den kräftigen Mann ist in Türpersdorf abzugeben oder bei Türpersdorf. Und ist auch einem guten Grund geschuldet. Denn die Beschreibung ist hier sehr ausführlich. Nachdem ich nicht nur einige Kilo verloren habe, musste ich mich komplett neu einkleiden. Ja. Und dementsprechend ist natürlich das, was schon da war, ein bisschen zu groß und für den Kleidercontainer zu schade und möchte das Ganze dann dort noch jemand an einen stärker gebauten Mann abgeben und der dann dort entsprechend was gebrauchen kann. Ist ganz Verschiedenes dabei, zum Beispiel Sweatshirts, Winterjacken, Sakkos, Jeans, Oberhemden in den Größen 4XL bis 6XL. Also da mal vorbeischauen, wer dort gerne was möchte. Preise natürlich dann entsprechend verhandlungsbereit. Basis und auch unterschiedlich. Dann ist eine Doppelbettcouch mit Ottomane und Sideboard abzugeben in Plauen und sind im sehr guten Zustand, bei Bedarf auch zu besichtigen und Preis ist auch dort verhandelbar. Und dann sind noch ein Satz Winterreifen, Kleber Crystal HP3 und die entsprechenden Abmessungen sind dann auch zu sehen. R18 ist es auf jeden Fall passend zu einem Ford Focus ST und hier wird der Neupreis dann angegeben mit 138 Euro pro Stück. Abzugeben sind sie für 75 pro Stück und insgesamt für das Ganze komplett mit Felgen und allem drum und dran 300 Euro in Netschkau abzugeben. Also Sie sehen, das ist ganz bunt gemischt, was sich auf unserer Pinnwand tummelt. Klicken Sie sich einfach mal rein auf vogtlandradio.de und dort oben finden Sie dann auch den Punkt Pinnwand und da können Sie entsprechend selbst dann auch eine Anzeige aufgeben oder natürlich auch schauen, was da so von den ganzen Leuten entsprechend eingestellt wurde. Und spätestens morgen reden wir darüber, was da neu hinzukam.

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9: Wir müssen noch ein bisschen mit den dichten Wolken über uns leben, aber in Richtung Nachmittag wird es auch mal Auflockerungen geben. Es sind aber bis dahin durchaus auch mal noch ein paar Regenschauer mit dabei. Es sind bei den Temperaturen schon fast die Höchstwerte erreicht, so 11, 12 Grad in der Spitze werden wir heute noch bekommen, spätestens dann, wenn eben die Sonne auch noch mal rauskommt. Morgen sieht es freundlich aus, zumindest in der ersten Tageshälfte, Sonne und Wolken im Wechsel. Es bleibt trocken bei bis zu 15 Grad. Später ziehen aber auch ein paar Regenschauer durch. Der Mittwoch dann recht freundlich beim trockenen Mix aus Sonne und Wolken und 16 Grad. Und am Donnerstag ist bei viel Sonnenschein schon wieder bis zu 18 Grad drin. Jetzt haben wir es 11.30 Uhr, 11:30.
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10: Ich bin Ron Tamme. Der ehemalige brandenburgische Ministerpräsident Matthias Platzek ist heute Abend in Greiz zu Gast. Im Kulturzentrum Szenarium stellt sich der Politiker im Rahmen der Reihe Prominente im Gespräch den Fragen des Publikums. Bei einem Unfall am Morgen im oberen Vogtland ist ein Autofahrer verletzt worden. Wie schwer, das wird derzeit im Krankenhaus untersucht. Der Mann war zwischen Zwota und Kottenheide von der Straße abgekommen, gegen einen Baum geprallt und im Seitengraben liegen geblieben. Paukenschlag beim VfC Plauen. Felix Koppe kehrt als Trainer zurück und übernimmt ab heute das U19-Team. Der Rückkehrer soll die Mannschaft vom Tabellenende der Regionalliga zum Klassenerhalt führen. Soweit Vogtland Radio kompakt.
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9: 11.31 Uhr ist es. Hallo, liebe Autofahrer. Vorsicht weiter auf der A4 in Richtung Dresden zwischen Schmölln und Lauchau. Ist eine Wanderbaustelle, da sind zwei Fahrstreifen gesperrt und dementsprechend kommt es auch zu Behinderungen. Und die A72 in Richtung Chemnitz, der Park- oder Rastplatz Waldkirchen, ist bis 14 Uhr wegen Bauarbeiten dicht. Wenn Sie auch was gesehen haben, Stausblitzer und mehr, gerne kostenlos durchgeben unter der 0800 30 30 113 oder Sie schreiben uns eine WhatsApp und die Nummer steht im Netz auf vogtlandradio.de. Dankeschön und kommen Sie gut an.
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9: Mit Sven Hopf, schön, dass Sie dabei sind. Und den Eurythmics und When Tomorrow Comes.

Maxi Priest mit Close to You hier im Vogtlandradio und damit ist es jetzt 11:45. Sich umdrehen, wenn jemand auf der Bühne steht, ja, das ist ja eigentlich was, wo der Künstler dann sagt, das ist jetzt ein komisches Gefühl, mache ich was falsch oder was ist da los? Im Falle von The Voice of Germany wäre das aber genau der richtige Punkt, ne? Wenn sich die Jury da umdreht, dann hat man nämlich die überzeugt. Und das hat auch jemand aus dem Vogtland versucht, Linus Schölzel aus Schleiz, der war nämlich bei The Voice of Germany zu Gast und hat dort performt und sich in den Blind Auditions versucht. Das heißt, er hat dort gesungen und dann sitzt die Jury mit dort, wo die dann eben umgedreht zur Bühne sitzen, zum Beispiel auch Ray Garvey oder auch dann von den Fantastischen Vier welche. Aber es war dann natürlich eine große Ehre, da erstmal es bis dorthin zu schaffen für Linus Schölzel. Er hat sich auch einen Song von Clouseau rausgesucht, also Thüringer sucht sich einen Thüringer Song oder einen Song eines Thüringers aus und hat dort Chicago performt, musste das Ganze natürlich dann etwas eindampfen auf eine kürzere Länge und hat dort durchaus auch überzeugt, aber leider ist es dann so gewesen, dass sich eben keiner umgedreht hat, das heißt, er hat es nicht weiter geschafft, aber trotzdem kann er stolz sein auf sich und auf seine Leistung bei The Voice of Germany. Erstmal dorthin kommen ist ja schon schwierig, zumal wenn ihr sagen muss, das ist eher eine Castingshow, die ja wirklich auf Stimme setzt. Ne? Bei anderen, die so mit ein paar vier Buchstaben abgekürzt werden, geht es ja eher darum, eine tolle Background-Story zu erklären. Am besten warst du noch im Knast und bist total durchgeknallt oder irgendwie püppchenmäßig unterwegs. Dann hast du da eine Chance. Aber The Voice of Germany ist da eher kerniger und da kommt es wirklich dann auf das Talent an. Das ist Linus Schölzel auf jeden Fall nicht abzusprechen. Leider hat es aber, wie gesagt, nicht weiter gereicht für ihn. Er durfte dann aber zumindest zum Abschluss auch die Sendung sozusagen abmoderieren und auch nochmal ein Foto mit seinen Idolen machen. Also eine ganz tolle Geschichte für den jungen 22-Jährigen aus Schleiz. Nochmal herzlichen Glückwunsch und dranbleiben an der Karriere auf jeden Fall. Und weil er Clouseau performt hat, haben wir hier auch mal von dem eine Nummer rausgesucht. Clouseau aus dem Jahre 2009 mit Gewinner gibt es jetzt hier bei uns. Tolle Nummer zum Nachdenken.

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2: Es sind weiterhin viele Wolken am Himmel unterwegs. Es wird aber im Laufe des Nachmittages dann auflockern. Es ist aber durchaus auch möglich, dass mal der ein oder andere Regenschauer noch durchzieht. Es wird aber nicht so der Rede wert sein. Das sind nur mal ein paar Tropfen. Die Höchsttemperaturen heute bei 12 Grad. Morgen geht es schon ein bisschen höher. Bei 15 Grad in der Spitze ist es zunächst auch wieder freundlich. Durchaus große Lücken für die Sonne. Später ziehen dann aber Wolkenfelder rein, die auch vor allem in Richtung Abend und Nacht dann mal Regenschauer mit sich bringen können. Mittwoch und Donnerstag werden dann immer freundlicher. Mittwoch bei 16 Grad, Sonne und Wolken im Wechsel. Es bleibt trocken und Donnerstag ist dann fast gar keine Wolke mehr unterwegs. Und jetzt ist es um 12.
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3: Ich bin Romy Plank. In Erfurt beginnen heute die Tarifverhandlungen für die gut 28.000 Beschäftigten der Metall- und Elektroindustrie in Thüringen. Die IG Metall fordert unter anderem 5% mehr Lohn. Die Arbeitgeber lehnen das ab und verweisen auf die schwierige wirtschaftliche Lage. Für die Beschäftigten in Sachsen beginnt die Tarifrunde morgen. Sollten bis Ende des Monats keine Einigung zustande kommen, drohen Warnstreiks. Der ehemalige brandenburgische Ministerpräsident Matthias Platzeck ist am Abend in Greiz zu Gast. Im Kulturzentrum Szenarium stellt sich der Politiker im Rahmen der Reihe Prominente im Gespräch den Fragen des Publikums.
4: Unter dem Titel »Im Osten ist alles anders« geht es bei der Veranstaltung um das Zusammenwachsen von Ost und West. Platzeck blickt dabei auf die Entwicklung über die Jahrzehnte und spricht über aktuelle Herausforderungen. Dazu gehören unter anderem das Engagement der Bürger und der Umgang mit politischen Extremen. Organisiert wird der Gesprächsabend gemeinsam mit der Friedrich-Ebert-Stiftung. Marie Ullmann, Vogtlandradio.
3: Bei einem Unfall am Morgen im oberen Vogtland ist ein Autofahrer verletzt worden. Wie schwer, das wird derzeit im Krankenhaus ermittelt. Der Mann war zwischen Zwota und Kottenheide von der Straße abgekommen, gegen einen Baum geprallt und im Seitengraben liegen geblieben. Es entstand ein Schaden von 9.000 Euro. Die Unfallursache ist noch unklar. Die Luftpistolenschützen aus Oelsnitz haben einen perfekten Start in die erste Bundesliga hingelegt. Nach 9 Jahren in der zweiten Liga gewann die erste bürgerliche Schützengilde ihre beiden Auftaktkämpfe gegen Lindwedel mit 3:2 und Chiromer Legmoor mit 4:1. Mit den beiden Siegen sicherten sich die Oelsnitzer 4 wichtige Mannschaftspunkte im Kampf um den Klassenerhalt. Das waren die Vogtlandradio-Nachrichten.
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2: Es ist 2 Minuten nach um 12. Hallo, liebe Autofahrer. Vorsicht, weiter auf der A4 in Richtung Dresden zwischen Schmölln und Lauchau ist eine Wanderbaustelle. Da sind 2 Fahrstreifen gesperrt und es kann dementsprechend auch zu Behinderungen kommen. Und die A72 in Richtung Chemnitz, Parkplatz Waldkirchen, ist bis 11 Uhr wegen Bauarbeiten gesperrt. Wenn Sie auch was gesehen haben, Staus, Blitzer und mehr, geben Sie es uns bitte gerne kostenlos durch unter der 0800 30 30 113 oder Sie schreiben uns eine WhatsApp und die Nummer steht im Netz auf vogtlandradio.de. Dankeschön und kommen Sie gut an.
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2: Mit Sven Hopf am Mikrofon. Schön, dass Sie dabei sind. Mahlzeit.

Die Bee Gees mit Secret Love hier im Vogtlandradio. Und damit ist es jetzt 1:15 gleich. Und ja, es ist ja, wenn man Nachwuchs bekommt, immer eine schöne Sache. Und wenn es dann irgendwann mal heißt so, du Opa, was machst du eigentlich beruflich? Und dann die Antwort ist, ja, Mensch, ich bin einer der größten und erfolgreichsten Musiker aller Zeiten. Dann kann das nur aus dem Hause Springsteen stammen, denn Bruce Springsteen, der hat nicht selber Nachwuchs bekommen, aber er ist jetzt Opa geworden zum zweiten Mal und er hat von seiner Tochter Jessica sozusagen bald eben die Ehre, dann ein Enkelkind zu erwarten. Ne? Die hat das zusammen mit ihrem Partner Nicola Philipperts auf Instagram gepostet mit dem Babybauch und die Jessica Springsteen wird also ein Kind erwarten und ja, da ist dann so ein bisschen beim Urlaub im Meer ein paar Bilder gemacht worden, wo eben der Babybauch auch schon zu sehen ist. Also allzu lange dürfte es wahrscheinlich dann auch nicht mehr dauern, bis der Bruce Springsteen dann zum zweiten Mal eben Großvater wird und dann sicher seinen Enkelkindern auch ganz tolle Geschichten irgendwann erzählen kann. Seine erste Enkelin Lilly, die wurde ja bereits 2022 geboren und ja, jetzt ist eben das zweite Enkelkind unterwegs. Tolle Geschichte und der Bruce Springsteen, der ist natürlich ja eben auch schon Ewigkeiten in der Musikgeschichte verankert. Und weil er eben jetzt zum zweiten Mal Großvater wird, habe ich jetzt mal aus dem Jahre 1984 rausgesucht. Bruce Springsteen und I'm on fire.

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3: Es sind immer noch ein paar Wolkenfelder unterwegs und durchaus können die hier und da auch mal noch ein paar Regentropfen verlieren. Bei den Temperaturen sind wir so bei 11 bis 12 Grad unterwegs. 1 bis 2 können es durchaus mehr sein, aber generell sollte man da nicht zu viel erwarten. Aber immerhin ist am Nachmittag dann auch mal Platz für die Sonne. Morgen starten wir auch recht freundlich rein. Bei einem Mix aus Sonne und Wolken sind bis zu 15 Grad drin. Ja, 25 ist schön wär's, ne? Aber 15 sind es dann doch nur. In Richtung Abend ziehen mal ein paar Regenwolken durch. Der Mittwoch und auch der Donnerstag, die werden dann freundlicher. Sonne und Wolken am Wechsel am Mittwoch bei 16 Grad. Der Donnerstag dann schon recht wolkenfrei bei bis zu 18. 12.30 Uhr, 12:30, 12:30 ist es.
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4: Ich bin Romy Plank. In Theumar kommt der Neubau des Feuerwehrgerätehauses weiter voran. So wurde dem Rohbau jetzt die Richtkrone aufgesetzt. Im Frühjahr soll der 1,9 Millionen Euro teure Bau fertig sein. Die Vogtländer müssen demnächst offenbar deutlich mehr für Briefe und Pakete bezahlen. Die Deutsche Post darf Anfang kommenden Jahres ihre Preise erhöhen. In Erfurt beginnen heute die Tarifverhandlungen für die gut 28.000 Beschäftigten der Metall- und Elektroindustrie in Thüringen. Die IG Metall fordert unter anderem 5% mehr Lohn. Soweit Vogtland Radio Kompakt.
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3: Eine Minute nach 12:30 ist es. Hallo, lieber Autofahrer. Vorsicht auf der A4 in Richtung Dresden zwischen Schmölln und Lauchau. Da ist eine Wanderbaustelle. Zwei Fahrspuren sind dort dicht. Da kann es zu Behinderungen kommen. Und die A72 in Richtung Chemnitz. Der Parkplatz Waldkirchen ist bis 14 Uhr wegen Bauarbeiten ebenfalls gesperrt. Geblitzt wird aktuell in Grünbach in der Bahnhofstraße. Ist eine 30er-Zone. Da wird gelasert. Wenn Sie auch was gesehen haben, Staus, Blitzer und mehr, das geben Sie uns bitte gerne kostenlos durch unter der 0800 30 30 113 oder Sie schreiben uns eine WhatsApp-Nachricht und die Nummer, die steht im Netz auf vogtlandradio.de. Dankeschön und wir wünschen Ihnen eine gute Fahrt.
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3: Mit Sven Hopf und gleich gucken wir mal, was das Wetter heute noch so macht in unserem Wettergespräch.

0: Santana mit Maria Maria hier im Vogtlandradio. Eine Minute vor 12:45 ist es jetzt.
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0: Und mit unserer Vogtlandradio-Wetterexpertin Anja Avolin. Hallo, grüß dich.
2: Hallo Sven.

0: Frage ist halt, verziehen die sich vielleicht ja noch, oder?
1: Naja, die ziehen halt über uns hinweg und dann kommt immer mal auch eine Wolkenlücke, aber es kommen halt auch mal dickere Wolken vorbei, wo dann mitunter mal ein paar Spritzer Regen dran sind, also so zum Beispiel so rund um Schleiz oder vielleicht auch nachher mal im oberen Vogtland so ein bisschen. Mhm. Also das ist möglich, ist aber nicht die Welt, was da runterkommt, und da hilft dann tatsächlich ein Schirm, weil wir heute eben wenig Wind haben und deswegen schützt tatsächlich dann der Schirm davor und es fliegt nicht alles drunter durch. Ja. Das ist dann schon mal ganz schön, aber im Endeffekt, ja, es geht leicht gemischt heute einfach weiter und Temperaturen steigen noch ein bisschen. Wir haben ja schon 10 bis 13 Grad, aber wir können noch rund um Plauen oder Zwickau oder auch in Gera je nach Sonne noch 12 bis 15 Grad erreichen.
0: Okay, na gut, das ist ja schon mal nicht schlecht. Wie geht's dann morgen weiter?
1: Ja, ziemlich kalt starten wir morgen, weil in der Nacht ist der Himmel tatsächlich dann teilweise klar und die Temperaturen gehen runter auf 5 bis 1 Grad. Und örtlich kann es sogar hier und da mal Bodenfrost geben, weil am Boden ist die Luft noch ein bisschen kälter. Also da sind wir dann schon mal schnell bei 0, vielleicht sogar schon mal bei minus 1 Grad. Mhm. Also wer empfindliche Pflanzen hat, einfach mal versuchen, ein bisschen ans Haus zu ziehen. Da ist es ja meist dann schon ein bisschen wärmer. Mhm. Der Tag selber morgen, der ist teils neblig am Anfang, dann aber häufiger auch sonnig und im Laufe des Tages werden die Wolken dann aber wieder mehr und gegen Abend setzt dann auch ein bisschen Regen ein. Dann wird es auch wieder ein bisschen windiger, aber davor ist auch da wiederum der Wind ja mehr oder weniger eingeschlafen. Mhm. Temperaturmäßig landen wir aber bei 14 bis 17 Grad, also es wird noch ein bisschen wärmer.
0: Okay, so ein kleiner Ausblick auf die Mitte der Woche. Bleibt es dann angenehm oder wie geht's da weiter?
1: Ja, auch der Mittwoch bleibt von den Temperaturen ähnlich, so bei 13 bis 17 Grad. Wir haben anfangs am Mittwoch mehr Wolken, nachher guckt dann aber auch mal die Sonne durch und es bleibt weitestgehend trocken am Mittwoch.
0: Ach, sehr schön, na wunderbar. Das ist doch mal eine gute Aussicht, wenn man so in die Woche reinstartet und zumindest vorausblickend sehen kann, dass es wettertechnisch noch besser wird.
1: Ja, genau.
0: Der Rest wird dann aus und ist in der eigenen Hand.
1: Genau, so ist es.
0: Alles klar. Super, Anja, dann danke ich dir und wünsche dir einen schönen Nachmittag, ja?
1: Danke gleichfalls, ciao, ciao.
0: Jo, mach's gut, ciao.

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1: Ja, so langsam aber sicher deutet es sich schon an, dass es noch Auflockerungen geben wird. Wir haben es ja auch gerade von unserer Wetterexpertin Anja Avolin gehört. Es ist durchaus noch was möglich. Es ziehen vereinzelt mal noch ein paar Regentröpfchen durch. Das Gröbste dürfte aber raus sein. Es wird dann so 13, 14 Grad maximal heute auf dem Thermometer haben. Morgen ist dann recht freundlich der Start in den Dienstag angesagt. Bei 15 Grad in der Spitze gibt es durchaus größere Lücken für die Sonne. Später ziehen dann noch mal ein paar Wölkchen durch, die auch hier und da mal etwas tröpfeln können. Und der Mittwoch und Donnerstag, die werden dann schon merklich freundlicher. Die Wolkenfelder ziehen auch langsam aber sicher raus. Mittwoch bei 16, Donnerstag dann sogar bei 18 Grad. Jetzt ist es um 1.
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2: Ich bin Romy Planck. In Teumar kommt der Neubau des Feuerwehrgerätehauses weiter voran. So wurde dem Rohbau jetzt die Richtkrone aufgesetzt. Das zweigeschossige Gebäude in der Gartenstraße entsteht größtenteils aus Holz und bietet künftig Platz für Feuerwehrfahrzeuge, Umkleiden, Schulungsräume und Büros. Kommendes Frühjahr soll der 1,9 Millionen Euro teure Bau fertig sein. Die Vogtländer müssen demnächst offenbar deutlich mehr für Briefe und Pakete bezahlen. Die Deutsche Post darf Anfang kommenden Jahres die Preise erhöhen. Bei Briefen hält die Bundesnetzagentur einen Aufschlag von gut 20% für möglich. Grund dafür ist vor allem, dass immer weniger Briefe verschickt werden. Auch Pakete könnten um knapp 11% teurer werden, wobei die Post selbst entscheiden kann, wie sie die Erhöhungen auf die einzelnen Versandarten verteilt. In Erfurt beginnen heute die Tarifverhandlungen für die gut 28.000 Beschäftigten der Metall- und Elektroindustrie in Thüringen. Die IG Metall fordert unter anderem 5% mehr Lohn. Die Arbeitgeber lehnen das ab und verweisen auf die schwierige wirtschaftliche Lage. Für die Beschäftigten in Sachsen beginnt die Tarifrunde übermorgen. Sollte bis Ende des Monats keine Einigung zustande kommen, drohen Warnstreiks. Der ehemalige brandenburgische Ministerpräsident Matthias Platzek ist am Abend in Kreiz zu Gast. Im Kulturzentrum Zehnarium stellt sich der Politiker im Rahmen der Reihe Prominente im Gespräch den Fragen des Publikums.
3: Unter dem Titel »Im Osten ist alles anders« geht es bei der Veranstaltung um das Zusammenwachsen von Ost und West. Platzek blickt dabei auf die Entwicklung über die Jahrzehnte und spricht über aktuelle Herausforderungen. Dazu gehören unter anderem das Engagement der Bürger und der Umgang mit politischen Extremen. Organisiert wird der Gesprächsabend gemeinsam mit der Friedrich-Ebert-Stiftung. Marie Ullmann, Vogtlandradio.
2: Der Luftpistolenschützenverein aus Oelsnitz hat einen perfekten Start in die erste Bundesliga hingelegt. Nach 9 Jahren in der zweiten Liga gewann die erste bürgerliche Schützengilde ihre beiden Auftaktkämpfe gegen Lindwedel mit 3:2 und Legmoor mit 4:1. Mit den beiden Siegen sicherten sich die Oelsnitzer 4 wichtige Mannschaftspunkte im Kampf um den Klassenerhalt. Das waren die Vogtlandradio-Nachrichten.
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1: Es ist 3 Minuten nach 1. Hallo, liebe Autofahrer. Vorsicht A4 in Richtung Dresden zwischen Schmölln und Lauchhaus, eine Wanderbaustelle. Da ist sind zwei Fahrstreifen dicht. Es kann zu Behinderungen kommen. Und die A72 in Richtung Chemnitz, Parkplatz Waldkirchen. Der ist ebenfalls bis 14 Uhr wegen Bauarbeiten dann gesperrt. A72 in Richtung Hof zwischen Zwickau Ost und Zwickau West. Da liegt ein Metallteil auf der rechten Fahrspur. Also dort auch vorsichtig sein. Und ein Blitzer steht in Form eines Lasers in Grünbach in der Bahnhofstraße in der 30er-Zone. Wenn Sie dann auch was gesehen haben, Stausblitzer und mehr, geben Sie es uns bitte gerne kostenlos durch unter der 0800 30 30 113 oder schreiben Sie uns eine WhatsApp und die Nummer steht im Netz auf vogtlandradio.de. Dankeschön und wir wünschen eine gute Fahrt.
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1: Mit Sven Hopf und gleich dem Wirtschaftsticker.

0: Peter Schilling und Major Tom, ja, völlig losgelöst ist vielleicht auch manche Entscheidung, die die Regierung trifft, ja, völlig losgelöst von dem, was hier eigentlich auf der Erde geschieht. Gut, das müssen andere entscheiden, was da richtig und falsch ist, aber es geht auf jeden Fall hier jetzt um 14:45 in unserem Wirtschaftsticker um eine politische Entscheidung, die ja für die ein oder andere Diskussion sorgt.
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2: Ich bin Ron Tamme. Die von der Bundesregierung geplante Zuckersteuer ist nicht nur in der breiten Bevölkerung ein großes Diskussionsthema. Nun haben auch insgesamt 9 Minister verschiedener Bundesländer ihrem Ärger Luft gemacht. Darunter auch Thüringens Wirtschaftsministerin Colette Boos-John, Sachsens Landwirtschaftsminister Georg Ludwig von Weitenbuch und seine Amtskollegin aus Bayern Michaela Kaniber. Sie sprechen sich in einem offenen Brief, der unter anderem an Bundeskanzler Friedrich Merz gerichtet ist, klar gegen eine mögliche Zuckersteuer aus. Sie sei nicht der richtige Weg, um Gesundheitsprobleme in der Bevölkerung zu bekämpfen. Vielmehr brauche es Aufklärung, Ernährungsbildung, Innovation und auch Eigenverantwortung. Die Minister berufen sich dabei auch auf den Koalitionsvertrag. Dort werde auf Freiwilligkeit, Anreize und Eigenverantwortung in der Ernährung gesetzt. Ebenso könnten Landwirtschaftsbetriebe und generell der Zuckermarkt durch die Pläne der Regierung weiter unter Druck geraten, heißt es in dem Brief weiter.
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1: Langsam aber sicher merkt man die Auflockerung im Vogtland. Die Sonne scheint immer mal wieder durch. Es bleibt jetzt auch den Nachmittag über trocken. Die Temperaturen so 12 Grad in der Spitze momentan. 2-3 Grad sind durchaus mal noch möglich örtlich. Es wird dann auch morgen der erste Tagesabschnitt recht freundlich ausfallen. Bei 15 Grad in der Spitze ist viel Sonnenschein im Gepäck. Später zieht es aber zu. Es sind dann in Richtung Abend und Nacht auch Regenschauer möglich. Der Mittwoch wird dann schon freundlicher. Es sind Sonne und Wolken im Wechsel und unterwegs. 15 Grad in der Spitze und der Donnerstag, der bringt dann noch längere sonnige Phasen. 13.30 Uhr, 13:30, 13:30 ist es.
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2: Ich bin Romy Plank. In Teumar kommt der Neubau des Feuerwehrgerätehauses weiter voran. So wurde dem Rohbau jetzt die Richtkrone aufgesetzt. Die Vogtländer müssen demnächst offenbar deutlich mehr für Briefe und Pakete bezahlen. Die Deutsche Post darf Anfang kommenden Jahres die Preise erhöhen. Die Luftpistolenschützen aus Oelsnitz haben einen perfekten Start in die erste Bundesliga hingelegt. Nach 9 Jahren in der zweiten Liga gewann die erste bürgerliche Schützengilde ihre beiden Auftaktkämpfe. Soweit Vogtland Radio kompakt.
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1: Es ist 1:58. Hallo, lieber Autofahrer. Vorsicht weiter auf der A4 in Richtung Dresden. Zwischen Schmölln und Lauchau ist eine Wanderbaustelle. Dort sind zwei Fahrstreifen aktuell gesperrt. Dann die A72 in Richtung Chemnitz. In der Rast- oder Parkplatz Waldkirchen, der ist noch bis 14 Uhr wegen Bauarbeiten dicht. Geblitzt wird aktuell in Grünbach auf der Bahnhofstraße in der 30er-Zone. Da wird gelasert. So ist es richtig. Wenn Sie auch was gesehen haben, Stausblitzer und mehr, gerne kostenlos durchgeben unter der 0800 30 30 113 oder Sie schreiben uns eine WhatsApp und die Nummer steht im Netz auf natürlich vogtlandradio.de. Dankeschön und kommen Sie gut an.
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1: Mit Sven Hopf und gleich gibt's den Song Ursprung.

Pretty Slowly hier im Vogtlandradio. 2:15 ist es jetzt gleich. Zeit mal in die Plattenkiste zu schauen und mal gucken, was die Booklets uns da so verraten.

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1: Where the streets have no name. 1985 bereist Bono, Leadsänger der irischen Rockband U2, Äthiopien. Kurz davor war er beim legendären Live-Aid-Konzert in London aufgetreten. Viele

In Irland und Nordirland waren oder sind teils bis heute viele Städte in sehr gegensätzliche Bereiche getrennt. Beispielsweise in reich und arm oder katholisch und evangelisch. Wenn man also weiß, in welcher Straße ein Mensch lebt, kann man seinen Lebensstandard und seinen Glauben ablesen. Daher die Sehnsucht nach einem symbolischen Ort, an dem die Straßen eben keine Namen mehr haben. Produziert wurde Where the Streets Have No Name von Brian Eno. Den kennt der eine oder andere von Roxy Music. Der Song ist als erster Titel auf dem U2-Rekordalbum The Joshua Tree zu finden. Übrigens das sich am schnellsten verkaufende Album des Jahres 1987 in England und den USA. U2 performten den Song auch beim amerikanischen Super Bowl 2002 in der Halbzeitpause. Parallel dazu liefen die Namen aller Toten der Anschläge vom 11. September über gigantische große Monitore.

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2: Die Lücken am Himmel, die sind jetzt durchaus erkennbar. Die Sonne hat immer mal wieder Platz. 12 bis

0: 14 Grad sind so in der Spitze drin. Es bleibt jetzt auch den Rest des Tages über trocken. Morgen sieht es dann auch zunächst recht freundlich aus. Bei 15 Grad in der Spitze sind in der ersten Tageshälfte durchaus größere Lücken im Gewölk zu entdecken. Später ziehen dann aber Wolken rein, die vor allem in Richtung Nacht dann auch den ein oder anderen Regentropfen mit sich bringen können. Mittwoch und Donnerstag, da wird es dann freundlicher. Der Mittwoch noch mit einem Mix aus Sonne und Wolken. Es bleibt trocken und auch am Donnerstag. Und da werden die Lücken für die Sonne schon größer. Jetzt ist es 14 Uhr.
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2: Ich bin Romy Plank. In Teumer kommt der Neubau des Feuerwehrgerätehauses weiter voran. So wurde dem Rohbau jetzt die Richtkrone aufgesetzt. Das zweigeschossige Gebäude an der Gartenstraße entsteht größtenteils aus Holz und bietet künftig Platz für Feuerwehrfahrzeuge, Umkleiden, Schulungsräume und Büros. Kommendes Jahr soll der 1,9 Millionen Euro teure Bau fertig sein. Die Vogtländer müssen demnächst offenbar deutlich mehr für Briefe und Pakete bezahlen. Die Deutsche Post darf Anfang kommenden Jahres ihre Preise anheben. Bei Briefen hält die Bundesnetzagentur einen Aufschlag von gut 20% für möglich. Grund dafür ist vor allem, dass immer weniger Briefe verschickt werden. Auch Pakete könnten um knapp 11% teurer werden, wobei die Post selbst entscheiden kann, wie sie die Erhöhungen auf die einzelnen Versandarten verteilt. In Erfurt beginnen heute die Tarifverhandlungen für die gut 28.000 Beschäftigten der Metall- und Elektroindustrie in Thüringen. Die IG Metall fordert unter anderem 5% mehr Lohn. Die Arbeitgeber lehnen das ab und verweisen auf die schwierige wirtschaftliche Lage. Für die Beschäftigten in Sachsen beginnt die Tarifrunde übermorgen. Sollte bis Ende des Monats keine Einigung zustande kommen, drohen Warnstreiks. Der ehemalige brandenburgische Ministerpräsident Matthias Platzeck ist am Abend in Greiz zu Gast. Im Kulturzentrum Zinarium stellt sich der Politiker im Rahmen der Reihe Prominente im Gespräch den Fragen des Publikums.
3: Unter dem Titel »Im Osten ist alles anders« geht es bei der Veranstaltung um das Zusammenwachsen von Ost und West. Platzeck blickt dabei auf die Entwicklung über die Jahrzehnte und spricht über aktuelle Herausforderungen. Dazu gehören unter anderem das Engagement der Bürger und der Umgang mit politischen Extremen. Organisiert wird der Gesprächsabend gemeinsam mit der Friedrich-Ebert-Stiftung. Marie Ullmann, Vogtlandradio.
2: Die Luftpistolenschützen aus Oelsnitz haben einen perfekten Start in die erste Bundesliga hingelegt. Nach 9 Jahren in der zweiten Liga gewann die erste bürgerliche Schützengilde ihre beiden Auftaktkämpfe gegen Lindwedel mit 3:2 und Ligmoor mit 4:1. Mit den beiden Siegen sichert sich Oelsnitz 4 wichtige Mannschaftspunkte im Kampf um den Klassenerhalt. Das waren die Vogtlandradio-Nachrichten.
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0: 2:03 ist es. Hallo, liebe Autofahrer. Verkehrsbehinderungen sind uns jetzt aktuell nicht mehr gemeldet, aber geblitzt wird auf der A4 in Richtung Dresden zwischen Hermsdorf Ost und Rüdersdorf und in Grünbach in der Bahnhofstraße. Das ist eine 30er-Zone, da wird gelasert. Wenn Sie auch was gesehen haben, Staus, Blitzer und mehr, gerne kostenlos durchgeben unter der 0800 30 30 113 oder Sie schreiben uns eine WhatsApp und die Nummer, die steht im Netz auf vogtlandradio.de. Dankeschön und wir wünschen eine gute Fahrt.
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0: Mit Sven Hopf und gleich gibt's unser Relaxikon-Tipps zum Entspannen und sich einen schönen Tag machen. Und wir starten rein in die nächste halbe Stunde mit You Not Us und Flipside. Ja, Daddy DJ, das hört man raus. Ja, das ist das Original.

0: Beginner mit Liebeslied hier im Vogtland Radio. Und damit ist es jetzt gleich 14:45 Uhr. Und ich habe es ja schon angekündigt, wir schauen mal wieder so auf Tipps und Tricks, wie sich das Leben vielleicht leichter oder auch genussvoller leben lässt in unserem Relaxikon.
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2: Haben Sie das Mittagessen schon wieder so gut

wie inhaliert? Viele von uns kauen viel zu schnell. Dabei ist bewusstes Kauen ein echter Entspannungsbooster. Langsames Kauen entlastet den Magen, verbessert die Verdauung und gibt Ihnen automatisch eine kleine Pause vom hektischen Alltag. Außerdem schmeckt das Essen so viel besser. Also, nächstes Mal nicht nur essen, um satt zu werden, sondern jeden Bissen genießen. Ihr Körper und Ihr Gaumen werden es Ihnen danken.

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6: Ja, wenn die Blätter wieder so einen goldenen Glanz bekommen, dann liegt das daran, dass die Sonne auf sie draufstrahlt. Und die ist jetzt durchaus in weiten Teilen des Vogtlandes immer mal wieder zu entdecken.

0: Es kommen aber auch mal Wolkenfelder durchgezogen. Die bleiben harmlos jetzt am Nachmittag. So 12 bis 14 Grad sind in der Spitze drin. In Richtung morgen sieht es erstmal ganz gut aus. Die erste Tageshälfte recht sonnig. Es sind nur wenige Wolken unterwegs und bis zu 15 Grad werden auf dem Thermometer erreicht. Später kommen dann aber dichtere Wolkenfelder wieder reingezogen, die dann auch vor allem in Richtung Abend und Nacht ein paar Regentropfen mit sich bringen können. Der Mittwoch sieht recht freundlich aus. Es ist zwar ein bisschen Gewölk unterwegs, es bleibt aber trocken und die Sonne zeigt sich auch bei bis zu 15 Grad. 14.30 Uhr, halb drei ist es jetzt.
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2: Ich bin Romy Plank. Die Vogtländer müssen demnächst offenbar deutlich mehr für Briefe und Pakete bezahlen. Die Deutsche Post darf Anfang kommenden Jahres die Preise erhöhen. In Theumar kommt der Neubau des Feuerwehrgerätehauses weiter voran. So wurde jetzt im Rohbau die Richtkrone aufgesetzt. Die Luftpistolenschützen aus Oelsnitz haben einen perfekten Start in die erste Bundesliga hingelegt. Nach 9 Jahren in der zweiten Liga gewann die erste bürgerliche Schützengilde ihre beiden Auftaktkämpfe. Soweit Vogtland Radio kompakt.
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0: Es ist eine Minute nach halb drei. Hallo, liebe Autofahrer. Verkehrsbehinderungen sind nicht gemeldet aktuell. Aber es wird geblitzt und zwar auf der A4 in Richtung Dresden zwischen Hermsdorf Ost und Rüdersdorf. A72 in Richtung Chemnitz auf Höhe vom Rastplatz Großzöbern. Dankeschön an Veronika. Und die Eicherspange in Richtung Auerbach am Abzweig nach Lengenfeld. Das hat uns Jörg mitgeteilt. Das ist der 70er-Bereich dort. Entsprechend da Fuß vom Gas. Wenn Sie auch was gesehen haben, Stausblitzer und mehr, gerne kostenlos uns das Ganze durchgeben unter der 0800 30 30 113 oder Sie schreiben uns gerne auch eine WhatsApp und die Nummer, die steht im Netz auf vogtlandradio.de. Wir sagen Dankeschön und wir wünschen Ihnen natürlich eine gute Fahrt.
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0: Mit Sven Hopf, schön, dass Sie dabei sind. Und gleich gucken wir mal, was wir in der Freizeit so anstellen können heute.

0: ganz wichtig. Das wollte ich wirklich noch mitnehmen, Sting und Englishman in New York, auch wenn er dann jetzt doch irgendwann mal einfach zu Ende war. Hier im Vogtland Radio 3:15 ist es jetzt. Das heißt, wir gucken mal, was wir heute Nachmittag so anstellen können.
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0: Und ich habe mir den Lukas mal reingeholt. Hallo, grüß dich.
1: Hallo, grüß dich, ja.
0: Ja, das Wetter klart langsam auf, wenn ich so rausgucke. Ja, doch, das sieht ganz gut aus. Da kann man auch ein bisschen was draußen erleben oder unternehmen. Ne?
1: Ganz genau, zum Beispiel in den Märchenwald Wünschendorf gehen. Denn da werden Modellbau und Natur in Einklang gebracht. Die Idee geht auf

0: Zwar Eintritt wird auch nicht verlangt, also sehr gut. Mhm. Eine Spende ist aber immer gern gesehen.
1: Genau, damit kann man das Zeug dann auch so ein bisschen am Laufen halten. Laufen ist vielleicht im Wasser nicht ganz so einfach, aber vielleicht auch doch ein bisschen zum Probieren. In Bad Brambach, da gibt es nämlich heute in der Badelandschaft anlässlich des Weltrheumatages eine ganz besondere Aktion. Und dabei geht es um Bewegung im Wasser, die Aqua-Animation. Die gibt es jetzt am Nachmittag nochmal um 15.30 Uhr. Kostet nichts extra, also einfach mal im Bad vorbeischauen und einen Spaß für Groß und Klein erleben.
0: Ja, Singen verbindet und macht doch gute Laune, oder? Tja, und wo könnte man denn besser sowas erleben als in einem Chor? Ganz ohne Druck und einfach mal zum Reinschnuppern gibt es heute im Quartier 30 in Plauen das Chortreffen. Einfach singen richtet sich an alle, die einfach Spaß an der Musik haben und mal abschalten oder nette Gespräche führen wollen. Los geht's da, 16.30 Uhr.
1: Matthias Platzek, der hat ja in seiner politischen Karriere schon viel erlebt und heute ist der ehemalige Ministerpräsident von Brandenburg im Rahmen von Prominente im Gespräch im Szenarium in Greiz zu Gast und ab 18 Uhr geht's da um das Thema und die Frage, im Osten alles anders, was läuft gut und was nicht. Es kann auch fleißig mitdiskutiert werden. Und wenn Sie noch eine Veranstaltung haben und uns das wissen lassen wollen, dann schicken Sie uns gerne was, ne?
0: Gern an freizeit@vogtlandradio.de.
1: So sieht das aus. Ja, Lukas, wenn du einmal da bist, dann bleib doch gleich hier. Ich bin für heute raus. Ich überlasse dir das Feld. Ich habe auch schon mal ein bisschen reingeguckt. Du hast schon ein bisschen schöne Sachen vorbereitet.
0: Ja, also ich habe mal ein paar Tage mitgebracht, so was heute war. Also wir machen eine kleine Geschichtsexkursion. Dann schauen wir mal auf die Autotage nach Paris, was da so veröffentlicht worden ist. Ja, und dann machen wir noch uns einen schönen Abend. Lass mal schön ausklingen, natürlich mit unserer Afterwork-Party, ne, von Sternquell.
1: Genau. Sehr schön, da freue ich mich schon drauf. Ja, mit den Autos, das habe ich mir auch schon mal angeguckt. Ja, das ist auch vielleicht die ein oder andere Kuriosität mit dabei. Dann wünsche ich dir auf jeden Fall eine schöne Sendung, Lukas.
0: Danke, danke.
1: Und ich bin dann an der Stelle mal raus und morgen auf jeden Fall wieder für Sie da. Ihr, euer Sven Hopf.

0: 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Wie lebt man, wenn Farben verblassen, das Sichtfeld kleiner wird oder Orientierung schwerfällt? 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
2: Tja, und der Herbst, der hat das Vogtland fest im Griff. Aktuell ist es bei uns im Sendegebiet überwiegend bewölkt. Hier und da kommt aber dann doch schon mal die Sonne ein bisschen raus bei Temperaturen um die 11 bis 13 Grad. Immerhin, heute bleibt es trocken. Morgen sieht es da schon etwas anders aus. Da kann es am Nachmittag hier und da ein bisschen tröpfeln. Bei Höchstwerten um die 16 Grad. Auch die kommenden Tage, da ändert sich temperaturmäßig nicht viel. Die gute Nachricht, der Regen, der verabschiedet sich morgen erstmal wieder. Und damit haben wir es jetzt 15 Uhr.
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3: Ich bin Romy Plank. Im kommenden Jahr feiert das Vogtland 350 Jahre Musikinstrumentenbau und Markneukirchen wird erneut zum Treffpunkt junger Musiker aus aller Welt. Vom 20. bis 9.

0: Am 21. Mai findet dort der 62. internationale Instrumentalwettbewerb statt.
1: Dieses Mal in den Fächern Violine und Kontrabass. Die Teilnehmer treten vor einer internationalen Jury an und kämpfen um Preisgelder von insgesamt 31.000 Euro. Schirmherren sind der Dirigent Christian Thielemann und Sachsens Kulturministerin Barbara Klepsch. Bewerbungen sind noch bis Ende Januar möglich. Höhepunkt ist das öffentliche Preisträgerkonzert am 29. Mai in der Musikhalle Markneukirchen. Jörg Ursprung, Vogtlandradio.
0: Die Vogtländer müssen demnächst offenbar deutlich mehr für Briefe und Pakete bezahlen. Die Deutsche Post darf Anfang kommenden Jahres ihre Preise erhöhen. Bei Briefen hält die Bundesnetzagentur einen Aufschlag von gut 20% für möglich. Grund dafür ist vor allem, dass immer weniger Briefe verschickt werden. Auch Pakete könnten um knapp 11% teurer werden, wobei die Post selbst entscheiden kann, wie sie die Erhöhungen auf die einzelnen Versandarten verteilt. In Theumar kommt der Neubau des Feuerwehrgerätehauses weiter voran. So wurde dem Rohbau jetzt die Richtkrone aufgesetzt. Das zweigeschossige Gebäude an der Gartenstraße entsteht größtenteils aus Holz und bietet künftig Platz für Fahrzeuge, Umkleiden, Schulungsräume und Büros. Kommendes Frühjahr soll der 1,9 Millionen Euro teure Bau fertig sein. Die Luftpistolenschützen aus Oelsnitz haben einen perfekten Start in die erste Bundesliga hingelegt. Nach 9 Jahren in der zweiten Liga gewann die erste bürgerliche Schützengilde ihre beiden Auftaktkämpfe gegen Lindwedel mit 3:2 und Legmore mit 4:1. Mit den beiden Siegen sicherten sich die Oelsnitzer 4 wichtige Mannschaftspunkte im Kampf um den Klassenerhalt. Das waren die Vogtlandradio-Nachrichten.
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3: Tja, und dann schauen wir mal auf die Straßen. Wir haben es jetzt gleich 15.03 Uhr. Da haben wir keine Behinderung, aber dafür ein paar Blitzer. Und zwar am Ortsausgang Gera Richtung Bad Köstritz, auf der A4 Richtung Dresden zwischen Hermsdorf Ost und Rüdersdorf, auf der A72 in Richtung Chemnitz auf Höhe Rastplatz Großzöbern, das hat uns Veronika geschickt, Dankeschön, und auf der Eicher Spange Richtung Auerbach am Abzweig Lengenfeld im 70er Bereich, das hat uns Jörg durchgegeben. Sollten Sie sonst noch was gesehen haben, Staus, Blitzer und mehr, melden Sie uns das bitte kostenlos unter der 0800 30 30 113 oder per WhatsApp. Die Nummer finden Sie auf vogtlandradio.de. Danke und eine gute Fahrt.
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3: Mit mir Lukas Wolf und gleich schauen wir mal, machen wir mal einen kleinen Geschichtsexkursion. Was war denn vor fast 500 Jahren los? Ja, dazu gleich mehr. Jetzt gibt's erstmal die beste Musik.

Keith Urban. Blue Ain't Your Color aus dem Jahr 2016. Ja, und für unsere nächste Geschichte, da müssen wir aber mal ein paar Jahrhunderte weiter zurück. Machen wir mal einen kleinen Abstecher in die Geschichtsbücher. Genau, denn heute vor genau 534 Jahren, am 12. Oktober 1492, schreibt ein Mann Weltgeschichte und das eigentlich komplett aus Versehen. Christoph Kolumbus erreichte mit seinen drei Schiffen eine Insel der heutigen Bahamas. Dabei wollte er eigentlich nach Indien. Stattdessen landete er irgendwo in Amerika und ist zunächst fest davon überzeugt, irgendwo in Asien angekommen zu sein. Tja, ein Navigationsgerät wäre damals vielleicht hilfreich gewesen, gab's aber leider noch nicht. Und oft

Sprechen wir heute von der Entdeckung Amerikas. Dabei lebten dort natürlich schon längst Millionen Menschen. Die Ankunft von Kolumbus markierte den Beginn einer neuen Epoche, allerdings auch den Anfang von Kolonialisierung, Unterdrückung und großem Leid für die einheimische Bevölkerung. Ein Tag also, der in die Weltgeschichte für immer eingehen wird, weil er sie geprägt hat und verändert hat. Ja, und über solche Sachen muss man eben auch mal noch sprechen, auch wenn es, sag ich mal, ein Thema ist, was die Leute vielleicht ein bisschen runterzieht. Aber es ist wichtig, dass wir darauf auch mal aufmerksam machen, was denn unsere Menschheit in der Zeit jetzt schon so hinter sich gebracht hat. Ja, und wir wollen uns aber jetzt natürlich nicht weiter runterziehen lassen von irgendwelchen traurigen Geschichten. Wir wollen jetzt noch ein bisschen Musik hören und die kommt jetzt mit I'll Be There For You aus dem Jahr 1995.

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7: Ja, und der Herbst, der zeigt sich heute im Vogtland auch mal von seiner sonnigen Seite. Über unserem Sendegebiet hängen weiterhin ein paar Wolken bei Temperaturen zwischen 11 und 13 Grad. Immerhin, bis zum Abend bleibt es trocken. Morgen wird es dann sogar noch ein bisschen milder, bis zu 16 Grad sind da drin. Allerdings kann es am Nachmittag hier und da auch mal ein paar Tropfen geben. In den kommenden Tagen bleibt es bei uns hier temperaturenmäßig so um die 16 Grad erhalten. Und die gute Nachricht ist, nach morgen soll es auch erstmal wieder trocken bleiben. Also für Mitte Oktober gar nicht mal so schlecht. Und damit haben wir es jetzt 15.30 Uhr.
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8: Ich bin Romy Plank. Im kommenden Jahr feiert das Vogtland 350 Jahre Musikinstrumentenbau und Magnerkirchen wird erneut zum Treffpunkt junger Musiker aus aller Welt. Vom 20. bis 29. Mai findet der 62. internationale Instrumentalwettbewerb statt. In Reichenbach ist seit heute die Goethestraße teilweise gesperrt. Betroffen ist der Bereich

0: zwischen Kreisverkehr und Mendelssohnstraße. Grund sind Arbeiten an der Wasserversorgung, die bis Ende November dauern sollen. Die Kegler von Grün-Weiß-Mehltheuer haben in der zweiten Bundesliga ihren ersten Auswärtssieg der Saison gefeiert. Bei der zweiten Mannschaft des deutschen Rekordmeisters Rot-Weiß-Zerbst setzen sich die Vogtländer überraschend deutlich mit 6:2 durch. Soweit Vogtland Radio Kompakt.
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3: Ja, und mit Blick auf die Straßen, da ist aktuell nicht viel los, aber es wird ordentlich geblitzt. Und zwar haben wir einen Blitzer im Ortsausgang Gera Richtung Bad Köstritz, auf der A4 Richtung Dresden zwischen Hermsdorf Ost und Rüdersdorf, dann einen Blitzer zwischen Werdau und dem Abzweig Lichtentanne, A72 in Richtung Chemnitz auf dem Höhe Rastplatz Großzöbern und an der Eicher Spange Richtung Auerbach am Abzweig Lengenfeld im 70er Bereich. Und wenn Sie sonst noch was gesehen haben, Staus, Blitzer oder mehr, dann melden Sie das uns doch gerne kostenlos unter der 0800 30 30 113 oder per WhatsApp. Die Nummer finden Sie auf vogtlandradio.de. Und damit eine gute Fahrt.
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3: Mit mir Lukas Wolf und gleich schauen wir mal nach Bad Brambach, denn die haben da scheinbar ein neues Staatsoberhaupt.

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0: 25 Years von The Catch. Ja, und jetzt schauen wir mal in die Bäderlandschaft vom Vogtland, denn da wurde jetzt am Wochenende ein neues Gemeindeoberhaupt gewählt.
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0: Ja, in Bad Brambach, die haben eine neue Bürgermeisterin. Bei der Wahl am Sonntag konnte sich die 40-jährige Romy Schnurre mit deutlicher Mehrheit durchsetzen. Die Einzelbewerberin erhielt 77,2% der Stimmen. Ein klares Ergebnis. Ihr Gegenkandidat Nick Heuer kam auf 22,8%. Damit ist das Bürgermeisteramt nach mehreren Jahren wieder regulär besetzt. Zuletzt hatte Romy Schnurres Ehemann Thorsten Schnurre die Amtsgeschäfte als Amtsverweser geführt. Die ursprünglich für 2025 geplante Wahl war wegen der inzwischen gescheiterten Eingemeindungspläne nach Bad Elster verschoben worden. Romy Schnurre wird die Gemeinde künftig für 7 Jahre als hauptamtliche Bürgermeisterin führen. Dabei übernimmt sie eine Gemeinde, die sich auf einem guten Weg befindet, ihre angespannte Haushaltslage wieder in den Griff zu bekommen. Tja, und da können wir natürlich nur herzlichen Glückwunsch wünschen wir als Vogtland Radio und viel Erfolg und ein glückliches Händchen bei den anstehenden Entscheidungen.

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2: Ja, die Sonne lacht vom Himmel. Wir haben nur ein paar kleine Wölkchen, die ziehen aber ganz schnell vorbei. Dazu liegen die Temperaturen zwischen 11 und 13 Grad. Das Beste, bis zum Abend bleibt es trocken. Morgen wird es dann sogar noch ein bisschen wärmer. Bis zu 16 Grad sind da drin. Allerdings ziehen mehr Wolken auf und am Nachmittag kann es hier und da auch mal ein bisschen tröpfeln. In den kommenden Tagen bleibt es bei uns mild. Temperaturen bleiben so etwa vage. Auch in der der Regen, der macht morgen erstmal sich dann wieder aus dem Staub und dann bleibt es auch die nächsten Tage trocken. Und damit haben wir es jetzt genau 16 Uhr.
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3: Ich bin Romy Plank. Im kommenden Jahr feiert das Vogtland 350 Jahre Musikinstrumentenbau und Magneukirchen wird erneut zum Treffpunkt junger Musiker aus aller Welt. Vom 20. bis 29. Mai findet dort der 62. internationale Instrumentalwettbewerb statt.
4: Dieses Mal in den Fächern Violine und Kontrabass. Die Teilnehmer treten vor einer internationalen Jury an und kämpfen um Preisgelder von insgesamt 31.000 Euro. Schirmherren sind der Dirigent Christian Thielemann und Sachsens Kulturministerin Barbara Klepsch. Bewerbungen sind noch bis Ende Januar möglich. Höhepunkt ist das öffentliche Preisträgerkonzert am 29. Mai in der Musikhalle Markneukirchen. Jörg Ursprung, Vogtlandradio.
3: In Reichenbach ist seit heute die Goethestraße teilweise gesperrt. Betroffen ist der Bereich zwischen Kreisverkehr und Mendelssohnstraße. Grund sind Arbeiten an der Wasserversorgung, die bis Ende November dauern sollen. Auch in Weida kommt es wegen Kanalreparaturen zu einer Straßensperrung.

0: Hier ist die Gera-Straße 2 Wochen lang dicht, und zwar ab Rotmühlstraße bis Leitzergasse. Ziemlich dumm gelaufen ist ein Einbruch in einen Imbisswagen in Windischleuber bei Altenburg. Dabei ist der 15-jährige Nachwuchseinbrecher noch vor Ort gefasst worden.
1: Der Jugendliche hatte mit 3 Kumpels die Verkaufsluke aufgebrochen und war eingestiegen. Aus dem Inneren versorgte der 15-Jährige dann seine Kumpanen mit Getränkedosen, als die Luke plötzlich zufiel und sich nicht mehr öffnen ließ. Die alarmierte Polizei befreite den glücklosen Gauner schließlich und übergab ihn seinen Eltern. Der angerichtete Schaden beläuft sich auf mehrere 1000 Euro. Ron Tamme, Vogtlandradio.
0: Die Kegler von Grün-Weiß-Mehlteuer haben in der 2. Bundesliga ihren ersten Auswärtssieg der Saison gefeiert. Bei der 2. Mannschaft des deutschen Rekordmeisters Rot-Weiß-Zerbst setzen sich die Vogtländer überraschend deutlich mit 6:2 durch. Nach 4 Spieltagen stehen die Grün-Weißen mit ausgeglichenem Punktekonto im Tabellenmittelfeld. Als nächstes geht es im Pokal nach Berlin. Der deutsche Tennisprofi Alexander Zverev wird erstmals Nummer 1 der Weltrangliste. Er profitiert von einer Niederlage des Spaniers Carlos Alcaraz beim ATP-Turnier in Shanghai. Damit springt der 29 Jahre alte Zverev spätestens zum Saisonende an die Spitze. Das waren die Vogtland-Radio-Nachrichten.
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3: Ja, und da schauen wir mal auf die Straßen, und da muss ich ganz ehrlich sagen, da ist gar nicht so viel los. Wir haben nur ein paar Blitzerchen, und zwar einmal am Ortsausgang Gera Richtung Bad Köstritz, dann zwischen Werdau und dem Abzweig Lichtentanne und auf der Eicher Spange Richtung Auerbach am Abzweig Lengenfeld im 70er Bereich. Sollten Sie sonst noch was gesehen haben, Staus, Blitzer mehr, dann melden Sie uns das doch bitte kostenlos unter der 0800 30 30 113 oder per WhatsApp. Die Nummer finden Sie auf vogtlandradio.de, und damit eine gute Fahrt.
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3: Mit Lukas Wolf, und gleich reden wir mal über Schreien, was es damit auf sich hat. Da bleiben Sie einfach mal dran.

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We Could Have It All von Little Big Town aus dem Jahr 2026. So, Hand aufs Herz. Hatten Sie heute auch schon mal das Bedürfnis, ganz einfach laut loszuschreien? Vielleicht, weil der Chef genervt hat, der Drucker mal wieder streikt oder in der Werkstatt die Schraube abgebrochen ist? Dann habe ich gute Nachrichten für Sie. Heute ist der internationale Tag des Frustschreis. Ja, den gibt's tatsächlich. Ins Leben gerufen hat ihn ein amerikanisches Ehepaar. Die Idee dahinter, einfach mal 30 Sekunden lang den ganzen Frust rausschreien. Wobei ich Ihnen empfehlen würde, vorher die Nachbarn darüber zu informieren, nicht, dass plötzlich die Polizei vor der Tür steht. Und für alle, die sich das nicht trauen, jetzt mal vorzumachen, also es wird ja niemand zu seinem Glück gezwungen, habe ich natürlich noch die passende Musik da mitgebracht. Und zwar Tears for Fears mit Shout.

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3: Ja, und der Herbst, der zeigt sich heute im Vogtland nochmal von seiner freundlichen Seite. Die Sonne scheint, nur ein paar kleine Wölkchen ziehen über den Himmel. Dazu liegen die Temperaturen zwischen 11 und 13 Grad. Und auch am Abend, da bleibt uns das trockene Wetter erhalten. In der Nacht kühlt es dann ab, allerdings ordentlich auf so Tiefstwerte um die 6 Grad. Morgen wird es dafür wieder etwas wärmer, bis zu 16 Grad sind da drin. Allerdings ziehen mehr Wolken auf und am Nachmittag kann es hier und da auch mal ein bisschen regnen. In den kommenden Tagen bleibt das Wetter relativ mild, die Temperaturen, und auch der Regen verabschiedet sich nach morgen erst mal wieder. Und damit haben wir es jetzt 16.30 Uhr.
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4: Ich bin Romy Plank. Im kommenden Jahr feiert das Vogtland 350 Jahre Musikinstrumentenbau und Magnerkirchen wird erneut zum Treffpunkt junger Musiker aus aller Welt. Vom 20. bis 29. Mai findet der 62. internationale Instrumentalwettbewerb statt. In Reichenbach ist seit heute die Goethestraße teilweise gesperrt. Betroffen ist der Bereich zwischen Kreisverkehr und Mendelssohnstraße. Grund sind Arbeiten an der Wasserversorgung, die bis Ende November dauern sollen. Die Kegler von Grün-Weiß-Mehltheuer haben in der 2. Bundesliga ihren ersten Auswärtssieg der Saison gefeiert. Bei der 2. Mannschaft des deutschen Rekordmeisters Rot-Weiß-Zerbst setzen sich die Vogtländer überraschend deutlich mit 6:2 durch. Soweit Vogtland Radio kompakt.
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1: Ja, und damit haben wir es jetzt 16.31 Uhr und wir schauen mal auf die Straßen. Da bitte Vorsicht auf der A4 Richtung Frankfurt zwischen Gera-Langenberg und Rüdersdorf sowie Ronneburg und Gera-Leumnitz ist Gefahr durch Reifenteile auf allen Fahrstreifen. Fahren Sie dort bitte besonders vorsichtig. Und dann haben wir noch ein paar Blitzer und zwar im Ortsausgang Gera Richtung Bad Köstritz und in zwischen Werdau und dem Abzweig Lichtentanne. Wenn Sie sonst noch was gesehen haben, Staus, Blitzer mehr, melden Sie uns gerne kostenlos unter der 0830 30 113 oder per WhatsApp. Die Nummer finden Sie auf vogtlandradio.de. Gute Fahrt!
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1: Mit mir Lukas Wolf und gleich schauen wir mal, was es so für Jobs im Vogtland gibt.

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2: Ja, und so langsam geht auch dieser Montag zu Ende. Zum Feierabend gibt es noch etwas Sonnenschein, nur ein paar harmlose Wölkchen am Himmel. Und dazu liegen die Temperaturen aktuell zwischen 11 bis 13 Grad. Allerdings wird es in der Nacht ziemlich frisch. Die Temperaturen sinken da auf etwa 6 Grad ab. Morgen legt das Thermometer dann wieder eine kleine Schippe drauf. Da sind bis zu 16 Grad möglich. Allerdings mischen da mehr Wolken mit und am Nachmittag, da kann es hier und da auch mal ein bisschen tröpfeln. Für die kommenden Tage, da sieht es dann wieder freundlich aus. Die Temperaturen bleiben mild und der Regen macht sich erstmal aus dem Staub. Und damit haben wir es jetzt genau 17 Uhr.
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3: Ich bin Romy Plank. Im kommenden Jahr feiert das Vogtland 350 Jahre Musikinstrumentenbau und Magnerkirchen wird erneut zum Treffpunkt junger Musiker aus aller Welt. Vom 20. bis 29. Mai findet dort der 62. internationale Instrumentalwettbewerb statt.
4: Dieses Mal in den Fächern Violine und Kontrabass. Die Teilnehmer treten vor einer internationalen Jury an und kämpfen um Preisgelder von insgesamt 31.000 Euro. Schirmherren sind der Dirigent Christian Thielemann und Sachsens Kulturministerin Barbara Klepsch. Bewerbungen sind noch bis Ende Januar möglich. Höhepunkt ist das öffentliche Preisträgerkonzert am 29. Mai in der Musikhalle Markneukirchen. Jörg Ursprung, Vogtlandradio.
3: In Reichenbach ist seit heute die Goethestraße teilweise gesperrt. Betroffen ist der Bereich zwischen Kreisverkehr und Mendelssohnstraße. Grund sind Arbeiten an der Wasserversorgung, die bis Ende November dauern sollen. Auch in Weida kommt es wegen Kanalreparaturen zu einer Straßensperrung. Hier ist die Gera-Straße 2 Wochen lang dicht, und zwar ab Rotmühlstraße bis Leitzergasse. Ziemlich dumm gelaufen ist ein Einbruch in einen Imbisswagen in Windischleuber bei Altenburg. Dabei ist der 15-jährige Nachwuchseinbrecher noch vor Ort gefasst worden.
5: Der Jugendliche hatte mit 3 Kumpels die Verkaufsluke aufgebrochen und war eingestiegen. Aus dem Inneren versorgte der 15-Jährige dann seine Kumpanen mit Getränkedosen, als die Luke plötzlich zufiel und sich nicht mehr öffnen ließ. Die alarmierte Polizei befreite den glücklosen Gauner schließlich und übergab ihn seinen Eltern. Der angerichtete Schaden beläuft

0: sich auf mehrere tausend Euro. Ron Tamme, Vogtland Radio.
1: Die Kegler von Grün-Weiß-Mehltheuer haben in der zweiten Bundesliga ihren ersten Auswärtssieg der Saison gefeiert. Bei der zweiten Mannschaft des deutschen Rekordmeisters Rot-Weiß-Zerbst setzen sich die Vogtländer überraschend deutlich mit 6:2 durch. Nach 4 Spieltagen stehen die Grün-Weißen mit ausgeglichenem Punktekonto im Tabellenmittelfeld. Als nächstes geht es im Pokal nach Berlin. Der deutsche Tennisprofi Alexander Zverev wird erstmals Nummer 1 der Weltrangliste. Er profitiert von einer Niederlage des Spaniers Carlos Alcaraz beim ATP-Turnier in Shanghai. Damit springt der 29 Jahre alte Zverev spätestens zum Saisonende an die Spitze. Das waren die Vogtland-Radio-Nachrichten.
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3: Ja, und schauen wir mal auf die Straßen. Es ist jetzt 17.03 Uhr. Vorsicht auf der A4 Richtung Frankfurt zwischen Ronneburg und Rüdersdorf. Da ist Gefahr durch Reifenteile auf allen Fahrstreifen. Fahren Sie dort bitte besonders vorsichtig. Und dann gibt es noch 2 Blitzer, und zwar einmal im Ortsausgang Gera Richtung Bad Köstritz und ein Blitzer zwischen Werdau und dem Abzweig Lichtentanne. Wenn Sie sonst noch was gesehen haben, Staus, Blitzer oder mehr, dann melden Sie es uns bitte doch kostenlos unter der 0800 30 30 113 oder per WhatsApp. Die Nummer finden Sie auf vogtlandradio.de. Wir wünschen eine gute Fahrt.
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3: Mit Lukas Wolf, und gleich schauen wir mal, was so in der Wirtschaft los ist.

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1: Die von der Bundesregierung geplante Zuckersteuer ist nicht nur in der breiten Bevölkerung ein großes Diskussionsthema. Nun haben auch insgesamt 9 Minister verschiedener Bundesländer ihrem Ärger Luft gemacht. Darunter auch Thüringens Wirtschaftsministerin Colette Boos-John, Sachsens Landwirtschaftsminister Georg Ludwig von Weitenbuch und seine Amtskollegin aus Bayern, Michaela Kaniber. Sie sprechen sich in einem offenen Brief, der unter anderem an Bundeskanzler Friedrich Merz gerichtet ist, klar gegen eine mögliche Zuckersteuer aus. Sie sei nicht der richtige Weg, um Gesundheitsprobleme in der Bevölkerung zu bekämpfen. Vielmehr brauche es Aufklärung, Ernährungsbildung, Innovation und auch Eigenverantwortung. Die Minister berufen sich dabei auch auf den Koalitionsvertrag. Dort werde auf Freiwilligkeit, Anreize und Eigenverantwortung in der Ernährung gesetzt. Ebenso könnten Landwirtschaftsbetriebe und generell der Zuckermarkt durch die Pläne der Regierung weiter unter Druck geraten, heißt es in dem Brief weiter.
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9: Ja, der Montag, der biegt langsam auf die Zielgerade ein. Die Sonne lässt sich zum Feierabend nochmal blicken. Nur ein paar kleine Wolken ziehen über den Himmel. Dazu haben wir aktuell so um die 12 Grad hier im Sendegebiet. Und wer nach Feierabend noch eine kleine Runde an der frischen Luft spazieren gehen möchte, der hat gute Karten. Bis in den Abend hinein bleibt es trocken. In der Nacht wird es dann allerdings frisch bei Tiefstwerten um die 6 Grad. Morgen zieht sich der Herbst etwas wechselhafter zu. Zwar steigen die Temperaturen auf bis zu 16 Grad. Dafür werden die Wolken aber dichter und am Nachmittag sind vereinzelt ein paar Regentropfen möglich. Danach sieht es aber wieder besser aus, die Temperaturen bleiben mild und der Regen zieht erstmal weiter. Und damit haben wir es jetzt 17.30 Uhr.
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10: Ich bin Romy Plank. Im kommenden Jahr feiert das Vogtland 350 Jahre Musikinstrumentenbau und Magnerkirchen wird erneut zum Treffpunkt junger Musiker aus aller Welt. Vom 20. bis 29. Mai findet der 62. internationale Instrumentalwettbewerb statt. In Reichenbach ist seit heute die Goethestraße teilweise gesperrt. Betroffen ist der Bereich zwischen Kreisverkehr und Mendelssohnstraße. Grund sind Arbeiten an der Wasserversorgung, die bis Ende November dauern sollen. Die Kegler von Grün-Weiß-Mehltheuer haben in der zweiten Bundesliga ihren ersten Auswärtssieg der Saison gefeiert. Bei der zweiten Mannschaft des deutschen Rekordmeisters Rot-Weiß-Zerbst setzen sich die Vogtländer überraschend deutlich mit 6:2 durch. Soweit Vogtland Radio kompakt.
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9: Ja, mit Blick auf die Straßen, da haben wir aktuell nichts. Es ist jetzt 17.31 Uhr. Wir haben nur einen kleinen Blitzer und zwar steht er zwischen Werder und dem Abzweig Lichtentanne. Dort also sich an die Geschwindigkeitsbegrenzung halten. Staus, Blitzer und mehr, bitte melden Sie uns das doch kostenlos unter die 0800 30 30 113 oder per WhatsApp. Die Nummer, die finden Sie auf vogtlandradio.de. Wir wünschen eine gute Fahrt.
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1: Mit mir Lukas Wolf und gleich schauen wir mal nach Paris auf die Automesse, was es da Neues gibt.

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Das Ende meiner Karriere. Und bei unserem nächsten Thema, da beginnt die Karriere ja jetzt erstmal wieder. Genau, also der Tankrabatt, der gilt zwar inzwischen, aber bei Spritpreisen von immer noch über 2 Euro pro Liter, da kommt man schon mal ins Grübeln, ne? Also vielleicht doch lieber ein Elektroauto. Und da gibt's jetzt Neuigkeiten aus Frankreich, denn ein echter Klassiker, der soll zurückkommen. Die Ente. Ja, der Citroën 2CV soll ab 2028 wieder über unsere Straßen rollen. Diesmal allerdings voll elektrisch. Optisch erinnern die Neuauflage an das Original mit den typisch runden Scheinwerfern und dem Stoffdach. Und das Beste, der Hobel soll rund 15.000 Euro kosten. Tja. Wobei, die Idee, einen alten Kultwagen elektrisch wiederzubeleben, die ist gar nicht so neu. Schon 2009 wurde in Wilker-Haslau der Trabant NT vorgestellt. Ein moderner Elektro-Trabi, der sollte sogar ein Solardach bekommen. Leider fehlten am Ende die Investoren und aus dem Projekt wurde nichts. Tja, vielleicht schafft es ja wenigstens die französische Ente zurück auf die Straße. Und wer weiß, vielleicht sehen wir dann irgendwann statt der guten alten Zweitaktwolke nur noch ein Ladekabel aus der Garage hängen.

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1: Ja, so langsam verabschiedet sich die Sonne über dem Vogtland und wir können auf einen durchaus freundlichen Herbsttag zurückblicken. Aktuell zeigt das Thermometer noch 12 Grad, dazu gibt es noch ein paar harmlose Wolken am Himmel. In der Nacht wird es dann aber wieder etwas ungemütlicher, zumindest bei den Temperaturen, die sinken nämlich da auf rund 6 Grad. Morgen erwartet uns ein Mix aus Sonne und Wolken, am Nachmittag kann auch hier und da einmal ein paar Regentropfen fallen, dafür wird es aber mit bis zu 16 Grad etwas milder. Und auch die kommenden Tage, da pendeln sich die Temperaturen bei etwa 15 Grad ein. Der Regen macht sich nach morgen aber erstmal wieder rar. Und damit haben wir es jetzt genau 18 Uhr.
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2: Ich bin Romy Planck. Im kommenden Jahr feiert das Vogtland 350 Jahre Musikinstrumentenbau und Magnerkirchen wird erneut zum Treffpunkt junger Musiker aus aller Welt. Vom 20. bis 29. Mai findet dort der 62. internationale Instrumentalwettbewerb statt.
3: Dieses Mal in den Fächern Violine und Kontrabass. Die Teilnehmer treten vor einer internationalen Jury an und kämpfen um Preisgelder von insgesamt 31.000 Euro. Schirmherren sind der Dirigent Christian Thielemann und Sachsens Kulturministerin Barbara Klepsch. Bewerbungen sind noch bis Ende Januar möglich. Höhepunkt ist das öffentliche Preisträgerkonzert am 29. Mai in der Musikhalle Markneukirchen. Jörg Ursprung, Vogtlandradio.
2: In Reichenbach ist seit heute die Goethestraße teilweise gesperrt. Betroffen ist der Bereich zwischen Kreisverkehr und Mendelssohnstraße. Grund sind Arbeiten an der Wasserversorgung, die bis Ende November dauern sollen. Auch in Weida kommt es wegen Kanalreparaturen zu einer Straßensperrung. Hier ist die Gera-Straße 2 Wochen lang dicht, und zwar ab Rotmühlstraße bis Leitergasse. Ziemlich dumm gelaufen ist ein Einbruch in einen Imbisswagen in Windischleuber bei Altenburg. Dabei ist der 15-jährige Nachwuchseinbrecher noch vor Ort gefasst worden.
4: Der Jugendliche hatte mit 3 Kumpels die Verkaufsluke aufgebrochen und war eingestiegen. Aus dem Inneren versorgte der 15-Jährige dann seine Kumpanen mit Getränkedosen, als die Luke plötzlich zufiel und sich nicht mehr öffnen ließ. Die alarmierte Polizei befreite den glücklosen Gauner schließlich und übergab ihn seinen Eltern. Der angerichtete Schaden beläuft sich auf mehrere tausend Euro. Ron Tammel, Vogtlandradio.
2: Die Kegler von Grün-Weiß-Mehlteuer haben in der 2. Bundesliga ihren ersten Auswärtssieg der Saison gefeiert. Bei der 2. Mannschaft des deutschen Rekordmeisters Rot-Weiß-Zerbst setzen sich die Vogtländer überraschend deutlich mit 6:2 durch. Nach 4 Spieltagen stehen die Grün-Weißen mit ausgeglichenem Punktekonto im Tabellenmittelfeld. Als nächstes geht es im Pokal nach Berlin. Der deutsche Tennisprofi Alexander Zverev wird erstmals Nummer 1 der Weltrangliste. Er profitiert von einer Niederlage des Spaniers Carlos Alcaraz beim

0: ATP Turnier in Shanghai. Damit springt der 29 Jahre alte Zverev spätestens zum Saisonende an die Spitze. Das waren die Vogtland-Radio-Nachrichten.
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2: So, und mit Blick auf die Straßen kann ich mit Freude verkünden, es ist nichts los. Keine Staus, keine Blitzer, gar nichts. Sollten Sie sonst aber was gesehen haben, dann können Sie das kostenlos uns melden unter der 0800 30 30 113 oder per WhatsApp. Die Nummer, die finden Sie auf vogtlandradio.de. Danke und eine gute Fahrt.
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1: Changes aus dem Jahr 2020. Ja, 2020, da hat sich einiges verändert, aber für den nächsten Song, den ich mitgebracht habe, da müssen wir mal noch ein kleines bisschen zurück.
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1: Ja, und genau, wir drehen die Zeit heute mal 35 Jahre zurück zum 12. Oktober 1991. Damals bekommt die Band Nirvana für ihr Album Nevermind eine goldene Schallplatte. Und das ist erst der Anfang einer ziemlich unglaublichen Erfolgsgeschichte. Denn die Plattenfirma hatte ursprünglich gerade mal mit 250.000 verkauften Exemplaren gerechnet. Tja, da hat man sich wohl ordentlich verkalkuliert. Denn am Ende werden aus den 250.000 mehr als 30 Millionen verkaufte Alben weltweit. Im Januar 1992 werfen die drei Jungs aus Seattle mit Nevermind sogar Michael Jackson vom Thron der amerikanischen Albumcharts. Und schuld daran ist vor allem ein Song, der lief damals bei MTV und im Radio rauf und runter. Und genau den hören wir uns jetzt an. Hier sind Nirvana mit Smells Like Teen Spirit.

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5: Ja, die Sonne, die hat sich über dem Vogtland inzwischen fast vollständig verabschiedet und so langsam wird es draußen auch wieder frisch. Aktuell zeigt das Thermometer noch so rund um die 10 Grad. In der Nacht gehen die Temperaturen dann weiter zurück auf Tiefstwerte um die 6 Grad. Morgen wird es tagsüber wieder etwas milder, bis zu 16 Grad sind da drin. Allerdings ziehen mehr Wolken auf und am Nachmittag kann es hier und da auch ein bisschen Regen geben. In den kommenden Tagen pendeln sich die Höchstwerte dann bei etwa 15 Grad ein und auch der Regen verabschiedet sich nach morgen erst mal wieder.
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5: Ja, und mit Blick auf die Straßen, da haben wir es jetzt genau 18.30 Uhr, da ist jetzt aktuell nichts zu vermelden. Wir haben nur einen kleinen Blitzer, den uns die Ramona gesagt hat, und zwar in Kottengrün aus Richtung Werder kommend. Da fahren Sie bitte vorsichtig, da gibt es kostenpflichtige Fotos. Staus, Blitzer und mehr melden Sie uns aber bitte kostenlos unter der 0800 30 30 113 oder per WhatsApp. Die Nummer, die finden Sie auf vogtlandradio.de. Eine gute Fahrt.
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Ja, und heute geht's zurück ins Jahr 1966. Damals landeten die Monkees mit I'm a Believer einen riesigen Nummer 1 Hit. Geschrieben hat den Song übrigens kein geringerer als Neil Diamond. 35 Jahre später bekommt der Klassiker dann ein ziemlich grünes Comeback. Denn die Macher des Animationsfilms Shrek suchten 2001 nach der passenden Musik für ihren Film. Smash Mouth sind mit All Star bereits für den Anfang gesetzt und sollen nun auch I'm a Believer für das große Finale neu auflegen. Und so wird aus dem 60er-Jahre-Hit ein echter Ohrwurm für eine neue Generation. Hier sind Smash Mouth mit I'm a Believer.

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1: Ja, die Sonne ist über dem Vogtland inzwischen untergegangen. Aktuell liegen die Temperaturen noch so bei rund 8 bis 10 Grad. In der Nacht wird es frisch, die Temperaturen sinken da auf etwa 6 Grad hinab. Immerhin bleibt es aber dabei trocken. Morgen zeigt sich der Herbst dann mal von einer wechselhaften Seite. Die Temperaturen steigen da auf bis zu 16 Grad. Allerdings ziehen mehr Wolken auf und am Nachmittag kann es hier und da auch mal ein paar Regentropfen geben. In den kommenden Tagen, da pendeln sich die Höchstwerte dann so bei den 15 Grad ein. Und auch der Regen, da macht sich erst mal morgen nur bekannt, die nächsten Tage eher nicht mehr. Und damit haben wir es genau 19 Uhr.
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2: Ich bin Romy Plank. Beim Firmenlauf der Volksbank Vogtland Saale-Orla können nächstes Jahr noch mehr Läufer an den Start gehen. Zum 15-jährigen Jubiläum am 25. August wird das Starterfeld auf 5.555 Teilnehmer erweitert, kündigte Vorstand Andreas Hostalka heute an. Beim diesjährigen Lauf kamen 15.000 Euro für die Stiftung Hilfe für krebskranke Kinder im sächsischen Vogtland zusammen. Das Geld wird vor allem für Laptops und Tablets verwendet, um erkrankte Kinder beim Lernen zu unterstützen. Auch in Gera hat die Polizei vergangene Woche verstärkt kontrolliert, ob Autofahrer während der Fahrt ihr Handy benutzen. Landesweit wurden dabei knapp 3.700 Fahrzeuge überprüft und 88 Verstöße gegen das Handyverbot festgestellt.
3: Wer mit dem Handy am Steuer erwischt wird, muss mindestens 100 Euro Bußgeld zahlen und bekommt einen Punkt in Flensburg. Mehr als 100 Verkehrsteilnehmer waren außerdem nicht angeschnallt. Bei über 30 Fahrzeugen wurden technische Mängel entdeckt. Im Saale-Orla-Kreis erwischten die Beamten zudem 8 Verkehrsteilnehmer unter Drogen und 6 unter Alkoholeinfluss. Sven Hopf, Vogtlandradio.
2: Romy Schnurre wird als neue hauptamtliche Bürgermeisterin künftig die Geschicke von Bad Brambach leiten. Die parteilose Einzelbewerberin setzte sich bei der Wahl gestern mit 77,2% der Stimmen gegen Nick Heuer durch. Damit ist der Posten nach jahrelanger Leitung durch einen Amtsverweser wieder regulär besetzt. Hintergrund: die Amtszeit des damals gewählten Mike Schüller hätte bis 2025 gedauert. Er schied aus gesundheitlichen Gründen 2022 aber aus. In Theumar kommt der Neubau des Feuerwehrgerätehauses weiter voran. So wurde dem Rohbau jetzt die Richtkrone aufgesetzt. Das zweigeschossige Gebäude an der Gartenstraße entsteht größtenteils aus Holz und bietet künftig Platz für Feuerwehrautos, Umkleiden, Schulungsräume und Büros. Kommendes Jahr soll der 1,9 Millionen Euro teure Bau fertig sein. Das Reichenbacher Hallenbad ist diese Woche für das öffentliche Schwimmen geschlossen. Grund ist fehlendes Personal, teilte die Stadtverwaltung mit. Betroffen sind derzeit die Termine heute Abend sowie auch morgen. Das waren die Top-Themen des Tages.
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1: Ja, und da schauen wir mal auf die Straßen. Es ist jetzt 19.02 Uhr. Und da ist eigentlich nichts los. Wir haben nur einen Blitzer, und zwar einen Kottengrün aus Richtung Werder kommen. Den hat uns die Ramona gesagt. Wenn Sie sonst noch was gesehen haben, Staus, Blitzer oder mehr, dann melden Sie uns doch bitte kostenlos unter der 0800 30 30 113 oder per WhatsApp. Die Nummer finden Sie auf vogtlandradio.de. Dankeschön und eine gute Fahrt.

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1: Montagabend, meine Damen und Herren, wir haben es geschafft. Der Wecker hat heute Morgen viel zu früh geklingelt, der Kaffee war viel zu schnell alle und bis zum Wochenende sind es leider noch 4 Tage. Aber immerhin, der erste Arbeitstag der Woche, der ist schon mal geschafft. Und deshalb gibt es jetzt den wohl passendsten Song für diesen Montagabend. Hier sind Bangles mit Manic Monday.

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3: Ja, der Montagabend ist inzwischen auch im Vogtland angekommen und draußen ist es mittlerweile dunkel. Aktuell zeigt das Thermometer nur noch rund 8 Grad. In der Nacht kühlen die Temperaturen nämlich weiter ab auf Tiefstwerte bis um die 6 Grad. Immerhin bleibt es trocken. Morgen wird es dann wieder etwas milder. Bis zu 16 Grad sind möglich. Allerdings zeigt sich am Himmel häufiger etwas Bewölkung und am Nachmittag kann hier und da auch ein paar Regentropfen fallen. In den kommenden Tagen bleiben Höchstwerte von um die 15 Grad und auch der Regen, der zieht nach morgen erstmal wieder weiter.
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3: Ja, und damit haben wir es jetzt 19.30 Uhr. Schauen wir mal auf die Straßen und zwar auf der A4 Frankfurt Richtung Dresden zwischen Gera-Leumnitz und Schmölln. Da steht ein unbeleuchtetes Fahrzeug auf dem Standstreifen. Dort bitte besonders vorsichtig. Und dann haben wir noch einen Blitzer und zwar in Kottengrün aus Richtung Werder kommend. Wenn Sie sonst noch was gesehen haben, Stausblitzer oder mehr, dann melden Sie uns das doch bitte kostenlos unter der 0800 30 30 113 oder per WhatsApp. Die Nummer finden Sie auf vogtlandradio.de. Wir wünschen Ihnen eine gute Fahrt.
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1: Wissen Sie, was das Schöne am Feierabend ist? Man muss plötzlich gar nichts mehr. Keine Mails beantworten, keine Termine einhalten und vor allem niemanden erklären, warum etwas irgendwie nicht fertig geworden ist. Und falls heute mal wieder nicht alles nach Plan gelaufen ist, halb so wild. Man muss schließlich nicht jeden Tag die Welt retten. Manchmal reicht's auch schon, wenn man den Montag überlebt hat. Und damit schönen Abend.

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1: Der Abend und die Nacht im Vogtland sind vielfach klar und trocken. Bis zum Morgen bilden sich in den Tälern dichte Nebelfelder und die Luft kühlt ab auf 3 bis minus 1 Grad. Vereinzelt ist Reifglätte möglich. Morgen scheint zunächst nach Nebelauflösung ungestört die Sonne. Später ziehen Wolken auf, die aber harmlos sind. Das Ganze bei 11 bis 16 Grad maximal.
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1: Ich bin Romy Plank. Beim Firmenlauf der Volksbank Vogtland Saale-Orla können nächstes Jahr noch mehr Läufer an den Start gehen. Zum 15-jährigen Jubiläum am 25. August wird das Starterfeld auf 5.555 Teilnehmer erweitert, kündigte Vorstand Andreas Hostalka heute an. Beim diesjährigen Lauf kamen 15.000 Euro für die Stiftung Hilfe für krebskranke Kinder im sächsischen Vogtland zusammen. Das Geld wird vor allem für Laptops und Tablets verwendet, um erkrankte Kinder beim Lernen zu unterstützen. Auch in Gera hat die Polizei vergangene Woche verstärkt kontrolliert, ob Autofahrer während der Fahrt ihr Handy benutzen. Landesweit wurden dabei knapp 3.700 Fahrzeuge überprüft und 88 Verstöße gegen das Handyverbot festgestellt.
2: Wer mit dem Handy am Steuer erwischt wird, muss mindestens 100 Euro Bußgeld zahlen und bekommt einen Punkt in Flensburg. Mehr als 100 Verkehrsteilnehmer waren außerdem nicht angeschnallt. Bei über 30 Fahrzeugen wurden technische Mängel entdeckt. Im Saale-Orla-Kreis erwischten die Beamten zudem 8 Verkehrsteilnehmer unter Drogen und 6 unter Alkoholeinfluss. Sven Hopf, Vogtlandradio.
1: Romy Schnurre wird als neue hauptamtliche Bürgermeisterin künftig die Geschicke von Bad Brambach leiten. Die parteilose Einzelbewerberin setzte sich bei der Wahl gestern mit 77,2% der Stimmen gegen Nick Heuer durch. Damit ist der Posten nach jahrelanger Leitung durch einen Amtsverweser wieder regulär besetzt. Hintergrund: die Amtszeit des damals gewählten Mike Schüller hätte bis 2025 gedauert. Er schied aus gesundheitlichen Gründen 2022 aber aus. In Theumar kommt der Neubau des Feuerwehrgerätehauses weiter voran. So wurde dem Rohbau jetzt die Richtkrone aufgesetzt. Das zweigeschossige Gebäude an der Gartenstraße entsteht größtenteils aus Holz und bietet künftig Platz für Feuerwehrautos, Umkleiden, Schulungsräume und Büros. Kommendes Jahr soll der 1,9 Millionen Euro teure Bau fertig sein. Das Reichenbacher Hallenbad ist diese Woche für das öffentliche Schwimmen geschlossen. Grund ist fehlendes Personal, teilte die Stadtverwaltung mit. Betroffen sind derzeit die Termine heute Abend sowie auch morgen. Das waren die Top-Themen des Tages.

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1: Der Abend und die Nacht im Vogtland sind vielfach klar und trocken. Bis zum Morgen bilden sich in den Tälern dichte Nebelfelder und die Luft kühlt ab auf 3 bis minus 1 Grad. Vereinzelt ist Reifglätte möglich. Morgen scheint zunächst nach Nebelauflösung ungestört die Sonne. Später ziehen Wolken auf, die aber harmlos sind. Das Ganze bei 11 bis 16 Grad maximal.
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1: Ich bin Romy Plank. Beim Firmenlauf der Volksbank Vogtland Saale Orla können nächstes Jahr noch mehr Läufer an den Start gehen. Zum 15-jährigen Jubiläum am 25. August wird das Starterfeld auf 5.555 Teilnehmer erweitert, kündigte Vorstand Andreas Hostalka heute an. Beim diesjährigen Lauf kamen 15.000 Euro für die Stiftung Hilfe für krebskranke Kinder im sächsischen Vogtland zusammen. Das Geld wird vor allem für Laptops und Tablets verwendet, um erkrankte Kinder beim Lernen zu unterstützen. Auch in Gera hat die Polizei vergangene Woche verstärkt kontrolliert, ob Autofahrer während der Fahrt ihr Handy benutzen. Landesweit wurden dabei knapp 3.700 Fahrzeuge überprüft und 88 Verstöße gegen das Handyverbot festgestellt.
2: Wer mit dem Handy am Steuer erwischt wird, muss mindestens 100 Euro Bußgeld zahlen und bekommt einen Punkt in Flensburg. Mehr als 100 Verkehrsteilnehmer waren außerdem nicht angeschnallt. Bei über 30 Fahrzeugen wurden technische Mängel entdeckt. Im Saale-Orla-Kreis erwischten die Beamten zudem 8 Verkehrsteilnehmer unter Drogen und 6 unter Alkoholeinfluss. Sven Hopf, Vogtlandradio.
1: Romy Schnurre wird als neue hauptamtliche Bürgermeisterin künftig die Geschicke von Bad Brambach leiten. Die parteilose Einzelbewerberin setzte sich bei der Wahl gestern mit 77,2% der Stimmen gegen Nick Heuer durch. Damit ist der Posten nach jahrelanger Leitung durch einen Amtsverweser wieder regulär besetzt. Hintergrund: die Amtszeit des damals gewählten Mike Schüller hätte bis 2025 gedauert. Er schied aus gesundheitlichen Gründen 2022 aber aus. In Theumar kommt der Neubau des Feuerwehrgerätehauses weiter voran. So wurde dem Rohbau jetzt die Richtkrone aufgesetzt. Das zweigeschossige Gebäude an der Gartenstraße entsteht größtenteils aus Holz und bietet künftig Platz für Feuerwehrautos, Umkleiden, Schulungsräume und Büros. Kommendes Jahr soll der 1,9 Millionen Euro teure Bau fertig sein. Das Reichenbacher Hallenbad ist diese Woche für das öffentliche Schwimmen geschlossen. Grund ist fehlendes Personal, teilte die Stadtverwaltung mit. Betroffen sind derzeit die Termine heute Abend sowie auch morgen. Das waren die Top-Themen des Tages.

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0: 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Widder.
1: Eine entspannte Grundhaltung ist Ihnen heute zu eigen. Sie haben auch noch genug Energie für sich selbst und andere.
0: Stier.
1: Sie sind mit sich und den Menschen um sich herum im Einklang und unterstützen sich gegenseitig.
0: Zwillinge.
1: Auch wenn Sie gesundheitlich stabil sind, bedeutet das nicht, dass Sie die Zügel schleifen lassen können. Eine gesunde Lebensweise kann nur dauerhaft Wirkung zeigen.
0: Krebs.
1: So dramatisch, wie Sie eine bestimmte Situation erleben, ist sie doch gar nicht. Versuchen Sie, das Ganze rational zu betrachten, anstatt sich emotional zu verstricken.
0: Löwe.
1: Ein guter Tag für schwierige Gespräche. Die Sterne verleihen Ihnen jetzt ein großes Feingefühl und diplomatisches Geschick.
0: Jungfrau.
1: Es gibt verschiedene Ansichten über ein und dasselbe Thema. Nur wenn Sie die Standpunkte der anderen achten, werden Sie eine einvernehmliche Lösung finden.
0: Waage.
1: Wenn sich jemand bei Ihnen entschuldigen möchte und einen Schritt auf Sie zumacht, sollten Sie sich nicht länger dagegen wehren oder das ablehnen.
0: Skorpion.
1: Sie zeigen, dass Sie selbstbewusst sind und stolz haben. Doch heute könnte das leicht als Arroganz missverstanden werden.
0: Schütze.
1: Rennen Sie nicht krampfhaft jedem hinterher, der offenbar nicht wirklich an Ihnen interessiert ist. Beziehungen sind schließlich keine Einbahnstraße.
0: Steinbock.
1: Alle guten Dinge sind drei. Nehmen Sie noch mal einen neuen Anlauf, auch wenn es bisher nicht geklappt hat.
0: Wassermann.
1: Sie gewinnen Sympathiepunkte durch Ihre ehrliche und freundliche Art. So können Sie so ziemlich alles an den Mann bringen.
0: Fische.
1: Was immer andere von Ihnen denken mögen, in Ihrem Leben zählt vor allem Ihr eigener Standpunkt. Lassen Sie sich von niemandem